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1: Alex Warren, Emerald Eyes.
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1: Kamerad, Love Sober.
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1: Gracie Abrams, Look at my life.
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1: Schönen guten Morgen und top informiert um 10 vor 6.
4: Autosteuer fällt weg, Dieselrabatt bleibt vorerst. Praxertal wieder von Ausflüglern gestürmt. Und es wird wechselhaft. Ich bin Gunde Bichler. Guten Morgen.
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4: Autofahrer in ganz Italien und auch hier bei uns in Südtirol dürften nächstes Jahr einiges an Geld sparen. Die Regierung in Rom hat nämlich die Kfz-Steuer für ein Jahr gestrichen. Befreit werden Autos mit einer Leistung bis zu 80 Kilowatt, das sind 108 PS. Und auch für Motorräder fällt die Steuer weg. 14,5 Millionen Fahrzeuge sind es insgesamt. Für Südtirol bedeutet das übrigens keine Einbußen. Die Regionen und autonomen Provinzen bekommen Ausgleichszahlungen vom Staat für die entgangenen Einnahmen. Gleichzeitig hat die Regierung beschlossen, dass der Dieselrabatt jetzt schrittweise reduziert wird. Morgen gibt es statt 17 nur noch 12 Cent Rabatt pro Liter und ab nächste Woche Samstag nur noch 6 Cent. Am 5. Oktober läuft die Maßnahme dann komplett aus. Kaum ist die sommerliche Verkehrsbeschränkung im Hochbussertal auf der Straße nach Prax zu Ende, gibt es schon wieder Verkehrschaos. Die Beschränkung ist mit Mitte September ausgelaufen. Das schöne Wetter lockt jetzt aber noch viele Besucher ins Tal zum See, auch gestern. Der Andrang war so groß, dass die Straße zeitweise gesperrt werden musste. Jetzt will die Gemeinde darüber beraten, wie lange die Zufahrtsbeschränkung im kommenden Sommer dauern wird. Die SVP-Parlamentarier sind in Rom mit dem österreichischen Botschafter in Italien Michael Rendi zusammengetroffen. Bei dem Treffen wurde unter anderem über das neue Wahlgesetz gesprochen und wie es sich auf die Sprachminderheiten auswirkt. Die Abgeordneten haben den Botschafter auch daran erinnert, dass sich die italienische Regierung im Zuge der Wahlrechtsreform dazu verpflichtet hat, einen Notenwechsel mit Österreich vorzunehmen. Das heißt, die politische Vertretung der Südtiroler in Rom wird völkerrechtlich abgesichert. Der erste Schritt für das neue Bibliothekenzentrum in Bozen ist getan. Die Bagger sind an der ehemaligen Pascoli-Schule in der Nähe der Freiheitsstraße aufgefahren und haben damit begonnen, das alte Schulgebäude abzureißen. Im neuen Bibliothekenzentrum werden die Deutsche und Italienische Landesbibliothek unterkommen, ebenso die Bozener Stadtbibliothek. Seit Jahrzehnten wurde das neue Gebäude geplant, es hat unzählige Verzögerungen gegeben beim Projekt, jetzt aber wird gebaut. Mehr als 3 Tage lang wurde ausgezählt, jetzt steht das Ergebnis der Parlamentswahl in Schweden fest und es ist äußerst knapp. Das Mitte-Links-Bündnis hat mit einem einzigen Sitzvorsprung gewonnen, es stellt 175 Abgeordnete. Das Mitte-Rechts-Bündnis, das bisher regiert hat, kommt auf 174. Es kommt also zu einem Machtwechsel in Schweden. Magdalena Andersson von den Sozialdemokraten dürfte wieder Ministerpräsidentin werden. 4 Jahre nach dem Ende ihrer ersten Amtszeit.
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1: Teilweise regnet es noch bei uns im Land. Romy Gatterer um 7 vor 6.
5: Vor allem das Hochbustertal bekommt gerade etwas mehr ab. Ab dem Vormittag lockert es dann mehr und mehr auf und auch die Sonne kommt zeitweise raus. Wir messen jetzt in Barbien 16 Grad, in Döll 15, in Wiesen 12 und in St. Georgen 13 Grad. Die Temperaturen gehen noch bis auf 25 Grad maximal rauf.
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5: Es passt auch die Staatsstraßen und der Brenner-Autobahn. Noch zur Info, wegen des Jahrmarktes in Laas ist von 6.30 Uhr bis 17 Uhr einige Straßen gesperrt. Alle Infos dazu auf südtirol1.at. Sichere Fahrt.
1: Worüber freuen wir uns so früh am Morgen?
6: Also in der Früh freue ich mich auf meinen Kaffee und auf 5 Minuten Ruhe, bevor meine Kinder aufstehen.
1: Ja, mach mal aus den 5 Minuten 10 Minuten, oder?
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1: 10 Minuten, die wir am besten mit Südtirols bester Musikmix genießen. Gleich hier bei uns Harry Styles, Shawn Mendes und jetzt Michael Schulter. Geht schon richtig gut los hier. Das ist der Donnerstag, der 17. September. Schönen guten Morgen ins ganze Land.

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1: Schönen guten Morgen ins Land um 6 Uhr.
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1: 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Ja, wer gewinnt heute, das ist die große Frage. Entweder Magdalena oder ich, Daniel. Wird Zeit langsam, dass ich auch ein bisschen aufhole hier. Sie müssen mir helfen, bitteschön. Einfach bei Südtirol 1 App. Schönen guten Morgen. Und jetzt Harry Styles hier bei uns.

0: Schon 6 nach 6, aufstehen mit Südtirol 1. Guten Morgen an diesem 17. September.
1: Guten Morgen.
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0: Widder, machen Sie sich heute bitte schon nicht zu viel Kopf. Vertrauen Sie auf das, was Sie wissen.
2: Stier.
1: Haben Sie Mut, die Wahrheit anzunehmen, das macht vieles einfacher.
2: Zwilling.
0: Heute liegt ein bisschen Spannung in der Luft. Seien Sie offen für das, was kommt.
2: Krebs.
1: Lassen Sie sich nicht stressen und werden Sie heute zum Ruhepol.
0: Löwe. Mit Ihrem Humor locken Sie viele Situationen auf.
2: Jungfrau.
1: Trauen Sie sich ruhig, auch gegen den Strom zu schwimmen.
2: Waage.
0: Verbreiten Sie mit Ihrer 8 bitteschön gute Stimmung. Ihr Umfeld kann das einfach gut gebrauchen derzeit.
2: Skorpion.
1: Da geht noch einiges. Sie können mehr, als Sie denken.
2: Schütze.
0: Nehmen Sie sich bewusst Zeit für Ihre Freunde. Das tut Ihnen einfach gut.
2: Steinbock.
1: Seien Sie selbstbewusst und zeigen Sie, was Sie drauf haben.
2: Wassermann.
0: Bleiben Sie besonders jetzt neugierig. Es gibt noch einiges zu entdecken.
2: Fische.
1: Die richtigen Worte öffnen heute neue Türen.
0: Ja, machen wir das Beste aus diesem Donnerstag. Guten Morgen.

0: besser aufstehen, ganz früh an diesem Donnerstag. Sie hören Südtirol 1 mit Daniel Winkler um gleich 17:15. Guten Morgen, Sunch. Da ist wieder einiges an Regen heruntergekommen. Romy Gatterer aus unserer Südtirol 1 Wetterredaktion.
1: Zu den Regenspitzenreitern zählen bis jetzt einmal die Savannah-Gruppe mit 31,4 und die Zillertaler Alpen mit 25,8 Liter pro Quadratmeter. Bis in den Vormittag ziehen jetzt auch immer mal wieder einige Regenschauer durch.
0: Ja, und jetzt heißt es gemeinsam aufstehen eben mit Südtirols bester Musikmix. Gleich Eva Max hier bei uns am Start. Maybe you're the problem. In wenigen Augenblicken. Daniel Winkler ist mein Name. Schönen guten Morgen.

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Besser aufstehen mit Südtirol 1 um 6:35. Guten Morgen. Die Autosteuer soll im kommenden Jahr für viele Autos wegfallen. Ja, das sind mal gute News aus Rom und das Praxertal wird wieder mal überrollt. Auch dazu informieren wir gleich um 6:30.

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1: Guten Morgen, 6:30.
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4: Guten Morgen, ich bin Gunde Bichler. Die Autosteuer für kleine und mittlere Autos, außerdem für Motorräder, fällt im kommenden Jahr weg. Das hat die Regierung in Rom beschlossen als Maßnahme gegen die hohen Preise für Benzin und Diesel. Die Regionen und Provinzen bekommen für die entgangenen Einnahmen aus der Steuer Geld vom Staat. 26 Jahre lang ist geplant, projektiert und diskutiert worden. Jetzt wird das neue Bibliothekenzentrum in Bozen endlich gebaut. Die Bagger sind in der Freiheitsstraße aufgefahren und haben damit begonnen, das Gebäude der ehemaligen Pascoli-Schule abzureißen. An dieser Stelle wird das neue Zentrum errichtet. Das schöne Ausflugswetter lockt auch jetzt noch viele Ausflügler ins Praxertal zum See. Weil die Zufahrtsbeschränkung mit Mitte September ausgelaufen ist, können alle wieder mit dem eigenen Auto hinfahren. Und das hat gestern schon wieder für Chaos gesorgt. Die SVP-Parlamentarier haben in Rom den österreichischen Botschafter getroffen und mit ihm über die Wahlrechtsreform gesprochen und den Schutz der Sprachminderheiten. Und sie haben den Botschafter daran erinnert, dass sich die italienische Regierung zu einem Notenwechsel mit Wien verpflichtet hat, um die Vertretung der Südtiroler im Parlament völkerrechtlich abzusichern. In Schweden liegt jetzt das Ergebnis der Parlamentswahlen vor und es ist denkbar knapp. Mitte links hat gewonnen mit einem Sitz mehr als Mitte rechts. Damit kommt es zu einem Machtwechsel. Magdalena Andersson dürfte wieder Ministerpräsidentin werden, 4 Jahre nach ihrer ersten Amtszeit.
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1: Schauen wir gut aus. Romy Gatterer, um kurz nach 6:30.
5: Auf der Brenner Autobahn und den Hauptverbindungen läuft's. Gesperrt sind in Laas ab jetzt wegen des Jahrmarktes bis 17 Uhr einige Straßen im Dorfzentrum. Die Hauptstraßen sind davon nicht betroffen. Gute Fahrt.
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5: Jetzt bis zum Vormittag besser den Regenschirm noch mitnehmen. Verbreitet kommen noch ein paar Ladungen vom Finchgau daher. Dann wechseln sich Wolken und Sonne immer wieder ab. Im Laufe des Nachmittags und am Abend kann es dann vereinzelt nochmal regnen. Heute 17 bis 25 Grad. In Sulden hat es jetzt 7 Grad, in Völs 13, in Franzensfeste 12 und in Antholz 11 Grad.
1: Wann geht heute die Sonne auf? Um 7:45 oder um 7:45? Ja, 7 wäre natürlich richtig. Noch ist es stockdunkel, aber wir machen gleich das Licht an mit unseren 5 Fragen in 30 Sekunden. Sie zocken schon auch mit, oder? Nach Jason Derulo und Shakira.

0: 9:30 schönen Morgen an diesem Donnerstag. Daniel Winkler ist mein Name. Ja, kein Morgen ohne unsere Wachmacher-Challenge. Jetzt wieder.
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0: Das ist immer der Moment, wo wir alle ganz genau hinhören. Schafft es unser Kandidat innerhalb 30 Sekunden alle Fragen richtig zu beantworten? Ja, Tobias Dummler aus Göfland, willkommen.
2: Guten Morgen.
0: Wie sehr freust du dich auf diesen neuen Tag? Was hast du heute vor? Erzähl doch mal.
2: Ja, ich freue mich wie jeden Tag eigentlich. Mhm. Wir sind alle weit bei Äpfel glauben und haben halt ein bisschen gnädig, aber wir packen das.
0: Aber grundsätzlich schaut es gut aus heuer, oder?
2: Es war heuer ein bisschen ein spezielles Jahr, es war ein bisschen Trockenheit.
0: Ja.
2: Und jetzt vor der Ernte haben wir ein bisschen das Problem mit der Ausfärbung für die Äpfel. Mhm. Aber bis zur Letzte wird es auch wieder ordentlich ausschauen, ja.
0: Ja, dafür drücken wir die Daumen und jetzt auch für deine Challenge hier, gell? 5 Fragen in 30 Sekunden. Wir zocken um 50 Euro für Avanti, okay?
2: Ja, danke.
0: Bockmus. Welcher Planet wird oft als der rote Planet bezeichnet?
2: Mars.
0: Kann man Mars eigentlich auch essen?
2: Ja, die Süßigkeit Mars, ja.
0: Genau. Wie viele Minuten hat eine Woche? Circa 10.000 oder 100.000?
2: 10.000.
0: Richtig. Wie heißt der Gitarrist von Queen? Brian May oder Brian September?
2: Brian May.
0: Ja, richtig. Und wie heißt die Hauptstadt von Irland?
2: Dublin.
0: Ja, ciao. Hat funktioniert. Glückwunsch,
2: ja,
0: Tobias.
2: Ja, genau. Super, danke.
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0: ist Donnerstagmorgen, trotzdem schauen wir schon mal Richtung Wochenende. Da schaut's gut aus, wettertechnisch Romy Gatterer.
1: Heute und morgen gibt's zwar immer mal wieder einige Regenduschen, dann aber hat die Sonne wieder ihren festen Platz hier bei uns und es gibt bis zu 27 Grad.
0: Another Brick in the Wall aus Südtirol 1. Guten Morgen.

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1: Guten Morgen Südtirol, ab in unserer Nachrichtenredaktion. Es ist 10 vor 7.
2: Statt Tankrabatt kommt jetzt Steuerbefreiung für Autos und Motorräder. Gefälschte Sprachzertifikate für hunderte Euro verkauft. Und es bleibt unbeständig. Ich bin Gunde Bichler. Guten Morgen.
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2: Seit Monaten hoffen Autofahrer, dass Benzin und Diesel endlich wieder billiger werden. Aber die Preise steigen immer weiter. Die Regierung in Rom hat deshalb Entlastungen beschlossen. Nächstes Jahr werden alle Autos bis zu 108 PS von der Kfz-Steuer befreit. Das sind die meisten Kleinwagen. Und auch alle Motorräder sind steuerfrei. Ministerpräsidentin Giorgia Meloni sagt, statt Gutscheinen oder Einmalzahlungen wolle man eine einfache Lösung für die Nutzer und die habe man jetzt gefunden.
4: Si è parlato anche ovviamente di ipotesi voucher, molto abbiamo lavorato in queste settimane, ma diciamo volevamo anche una misura che fosse particolarmente semplice per i fruitori.
2: Die Steuerbefreiung betrifft 14,5 Millionen Fahrzeuge. Es kann nur ein Auto pro Kopf sein. Im Gegenzug läuft der Tankrabatt aus. Statt 17 Cent gibt es ab morgen nur noch 12 Cent Rabatt pro Liter Diesel. Ab nächste Woche Samstag nur noch 6 Cent und am 5. Oktober läuft die Maßnahme aus. Die Ermittlungen zu den gefälschten Sprachzertifikaten in Südtirol laufen auf Hochtouren. Im Frühling war ja bekannt geworden, dass hunderte dieser Nachweise für eine Anstellung im öffentlichen Dienst gefälscht sein könnten. Am stärksten betroffen ist der Sanitätsbetrieb. Drei Sprachschulen aus Rom und Caserta stehen im Verdacht, die gefälschten Nachweise besorgt zu haben. Jetzt hat einer der Verdächtigen sein Schweigen gebrochen und gesagt, er habe diese Zertifikate auch an Polizeibeamte verkauft, ebenso an eine Psychologin im Sanitätsbetrieb. Das schreibt heute die Tageszeitung Alto Adige. 850 Euro habe der Mitarbeiter jeweils kassiert. Er habe damit seine Schulden beglichen. Kaum ist die sommerliche Verkehrsbeschränkung im Hochbustertal auf der Straße nach Prax zu Ende, gibt es schon wieder Verkehrschaos. Die Beschränkung ist mit Mitte September ausgelaufen. Das schöne Wetter lockt jetzt aber noch viele Besucher ins Tal, so auch gestern. Der Andrang war so groß, dass die Straße zeitweise gesperrt werden musste. Jetzt will die Gemeinde darüber beraten, wie lange die Zufahrtsbeschränkung im kommenden Sommer dauern wird. Der erste Schritt für das neue Bibliothekenzentrum in Bozen ist getan. Die Bagger sind an der ehemaligen Pascoli-Schule in der Nähe der Freiheitsstraße aufgefahren und haben damit begonnen, das alte Schulgebäude abzureißen. Seit 26 Jahren wurde das neue Gebäude geplant. Es hat unzählige Verzögerungen gegeben beim Projekt. Jetzt aber wird gebaut. US-Präsident Trump ärgert sich wie erwartet über die Pläne der EU und Kanada enger zusammenarbeiten. Er findet, die Pläne seien lächerlich und er droht der EU mit sehr hohen Zöllen oder einem kompletten Handelsstopp. Gestern hatte EU-Kommissionspräsidentin von der Leyen ja angekündigt, dass Kanada das erste assoziierte Mitglied der EU werden soll. Und heute wird es wechselhaft mit Wolken, Regen und Sonnenschein. Gleich hören Sie mehr zum Wetter.
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1: 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Teilweise noch Regen zum Start. Romy Gatterer um 5 vor 7.
17: Ein paar wenige wie Mipptal und Bustertal haben gerade Regenpause. Dann ziehen aber wieder einige Regenwascher durch. Am Nachmittag Sonne und Wolkenkombi und voraussichtlich nur einzelne Regenspritzer. Dazu 17 bis 25 Grad. Gerade hat es in St. Valentin auf der Heide noch 9 Grad, in Derenten 10, in Kaltern 15 und in Algund 16 Grad.
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17: Vorsicht, defektes Auto auf der Landesstraße zwischen Petersburg, Berg und Deutschnofen. Es steht kurz vor der Ortseinfahrt Deutschnofen. Es ist eine sehr unübersichtliche Stelle. Es steht hinter einer Kurve. Einsatzkräfte sind noch keine da, aber es geht noch voran vorbei. Fahren Sie hier besonders vorsichtig. Vorsicht, defektes Auto auf der Landesstraße zwischen Petersberg und Deutschnofen. Auf der Brenner Autobahn und den Hauptverbindungen der BASTs. Sichere Fahrt.
1: 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Wenn es daheim ordentlich ausschaut, gell, dann geht es uns allen besser. Darüber lässt sich natürlich aber gut streiten auch. Deshalb frühstücken wir heute mit einem Aufräumen-Coach nach diesen zwei Hits von JP Cooper und Teddy Swims. Das ist Ihr Start mit uns. Guten Morgen am Donnerstag.

Da vibriert, hier wird teilweise schon wieder gestresst. Es ist erst 7 Uhr, hallo. Auf einen gechillten Start in den Donnerstag für uns alle. So weit wie möglich, gell? Jetzt auch mit JP Cooper aus Südtirol 1 und September Song. Guten Morgen.

0: Willkommen, schönen guten Morgen, 4 nach 7.
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0: Wenn im Kinderzimmer Spielsachen, Schulhefte und Stofftiere herumfliegen oder sich im Jugendzimmer dreckige Klamotten stapeln, dann ist das meistens der absolute normale Wahnsinn, weil ja, die wenigsten sind mega ordentlich.
2: Ich bin eigentlich sehr unordentlich. Also bei mir liegt das ganze Gewand auf dem Boden und so. Und
3: die Schulmappen und so liegen rum.
4: Ich bin halt mit meiner Schwester im Zimmer und bei der ist es halt nicht so ordentlich und deswegen ist es unordentlicher.
3: Oft einmal ein bisschen Kleidung, aber es ist ganz sauber eigentlich.
0: Ja, zumindest sauber, gell? Fakt ist, Unordnung macht uns nervös. Aufräumcoach Bertha Pircher denkt da speziell an den Schreibtisch.
5: Ordnung ist wichtig, weil es uns Struktur gibt, weil es uns eine Orientierung gibt. Und alles, was uns Orientierung gibt, gibt uns Sicherheit. Und wenn wir uns sicher fühlen, nachher können wir uns auch entspannen. Jetzt die Schule hat angefangen, wir haben wieder mehr Kopf für die Hausaufgaben. Wenn ich einen sauberen, einen leeren Schreibtisch habe, kann ich mich einfach viel besser auf die Sachen konzentrieren, wie wenn ich einfach die ganze Zeit links und rechts angelenkt wäre.
0: Das A und O, die Kommunikation, weil der Satz "räum einfach mal auf" enthält oft viele Emotionen. Besser funktioniert es, wenn wir erklären, warum aufgeräumt werden soll.
5: Es ist erstaunlich, wie kooperationsbereit Kinder und Jugendliche sein, wenn sie merken, ah, der Mama und dem Tata ist das wichtig. Und nachher handelt man sich das gut aus mit dem Platz.
0: Ja, die Expertin empfiehlt für Schulsachen, Kleidung, Spielsachen und so weiter fixe Plätze, genauso fixe Zeiten fürs Aufräumen. Damit entsteht eine Art Routine, aber auch eine Schublade, wo wir alles reinstecken, hat was Gutes.
5: Also Krimskrams Schubladen sind perfekt, die selbst braucht jeder Haushalt, weil besser man findet es zusammen, wenn man irgendwo nachschaut, wie wenn es schon irgendwo rumliegt. Weil einfach, je mehr es uns gelingt, die Oberflächen leer zu halten, allem gelingt es nicht, aber umso ruhiger fühlt sich einfach unser Nervensystem um.
0: Ja, Kommunikation ist ja immer das Wichtigste. Aber schon nett, oder? Die Schublade, wo man alles reinstecken darf, empfiehlt die Expertin, haben wir gerade eben gehört. Also ich weiß nicht, aber meine Kinder sind da schon weiter. Die haben ein ganzes Zimmer. Südtirol 1 hier.

0: 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Wir schauen jetzt gemeinsam auf die Mebo um 9.07 mit Romy Gatterer.
1: In Fahrtrichtung Meran zwischen Derlan und Filpian in der 90er-Zone hat es einen VW-Transporter geschleudert. Dieser raucht, die Personen sind gerade ausgestiegen und die Polizei ist noch nicht da. Fahren Sie hier besonders vorsichtig. Vorsicht auf der Mebo in Fahrtrichtung Meran zwischen Derlan und Filpian in der 90er-Zone hat es einen VW-Transporter geschleudert.
0: Im Großteil unseres Landes ist der Regen noch immer gut unterwegs.
1: Vom Finchgau her ziehen eine Ladung Regen daher. Bis spätestens zu Mittag ist er dann aber wieder im Land ganz trocken. Dann am Nachmittag genießen wir wieder die Sonne.
0: Ja, wird wieder später hell und auch wieder früher dunkel. Die Sonne kommt später, geht früher. Scheint also wieder in der Chefetage angekommen zu sein, gell? Guten Start.

0: 13 nach 7. Guten Morgen.
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0: 16 nach 7, guten Morgen. Ja, Sie auf dem Weg in diesen Donnerstag. Am besten natürlich top informiert hier auf Südtirol 1. Daniel Winkler ist mein Name. Bringen wir uns jetzt auf den neuesten Stand der Dinge?
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0: Das sagen viele heute Morgen, hurra, Italien schafft die Autosteuer ab. Seit gestern Abend kursiert diese Meldung. Daniel Rainer, unser Südtirol 1 Redaktionsleiter.
2: Guten Morgen, da starten wir mit der genauen Regelung. Die Autosteuer wird für Fahrzeuge mit geringer und mittlerer Motorleistung abgeschafft und bei Motorrädern. Konkret bedeutet das, dass bis zu 80 Kilowatt keine Kfz-Steuer bezahlt werden muss. 108 PS sind das circa. Es sollen 70% der zugelassenen Fahrzeuge profitieren. Die Steuerbefreiung soll für ein Auto pro Person gültig gemacht werden können. Der Titel dazu auf der Dolomiten-Titelseite: Das ist der Hammer. Italien schafft für nächstes Jahr die Autosteuer ab.
0: Kritik zu dieser Steuerbefreiung lesen wir natürlich auch.
2: Corriere Idee zum Teil, Repubblica oder auch Il Fatto Quotidiano. Die Einnahmen, ca. 7 Milliarden Euro, seien zum Großteil in die Finanzierung des Gesundheitswesens geflossen. Die Verteilung sei nicht gerecht, besonders Familienautos würden oft durch das Raster fallen oder diese Befreiung sei ein Ablenkungsmanöver von den hohen Sprit- und Energiekosten. Zum Thema Auto und Steuern hören wir auch in unseren Nachrichten heute, dass der Dieselrabatt jetzt schrittweise reduziert werde. Morgen gibt es statt 17 Cent nur mehr 12 Cent Rabatt pro Liter. Bis zum 5. Oktober soll der Rabatt dann ausgelaufen sein.
0: Die Ermittlungen zu den gefälschten Sprachnachweisen laufen.
2: Es sollen Prüfungen für rund 850 Euro verkauft worden sein, auch an Angehörige der Sicherheitskräfte. Die Ermittlungen betreffen rund 50 Beschuldigte sowie mehr als 1700 Personen, die die Sprachprüfung abgelegt haben sollen. So die große Story heute der italienischen Tageszeitung Alto Adige. Im Südtiroler Skandal um gefälschte Zweisprachigkeitsnachweise hat eben einer der Hauptverdächtigen ausgesagt.
0: Organspende, wieder mal großes Thema heute.
2: Das größte Geschenk, der Titel des Wochenmagazins FF, im Bild groß eine Niere mit einer Geschenkschleife herum. Rund 50 Südtirolerinnen und Südtiroler sollen derzeit auf ein Spenderorgan warten. Etwa 40 erhalten jedes Jahr eine Transplantation. Es wird auch an den Fall des kleinen Domenico aus Neapel erinnert, dessen Herztransplantation nach einem Transportfehler scheiterte. Experten betonen aber, dass solche Fälle selten seien und Transplantationen heute meist sehr erfolgreich verlaufen. Allein zwischen 2018 und 2026 erhielten 242 Menschen aus Südtirol ein neues Organ.
0: Und es wird gemeinsam Müll gesammelt hier in Südtirol.
2: Es starten internationalen Müllsammeltage. Bis Sonntag laden Naturparks, Tourismusvereine oder Umweltorganisationen dazu ein, gemeinsam Abfälle in der Natur einzusammeln. Die erste Meldung gerade bei Rhein-News-Idee. Gefunden werden dabei vor allem Verpackungsmüll und Zigarettenstummel, aber auch Kleidung, Spielsachen oder sogar ganze Einkaufswagen. An mehreren Infoständen werden auch am Wochenende hier bei uns Müllsäcke und Greifzangen ausgegeben.
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15: Guten Morgen,

0: Donnerstagmorgen, willkommen. Wir machen Sie happy. 7:04.
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0: Die nächsten 500 Fashion-Euros für Maximilian gehen nach Montan. Karin Schroffenegger gewinnt gestern Abend beim Magdalena Dummel.
2: Ja, danke, danke, danke.
3: Ich habe gesehen, du hast ja für den Winkler gewotet. Also leider ist er diese Woche immer knapp hinter mir, deswegen vielleicht deine Trostbotschaft an ihn an dieser Stelle.
2: Der schaut richtig gut aus.
3: Und er wird sicher auch noch gewinnen, sag's.
2: Ja, auf alle Fälle. No is long that Ende.
0: Du, nur so zur Info, gell? Die meisten, die bis jetzt gewonnen haben, haben für mich abgestimmt. Ein bisschen mehr Glück bringt dann doch ich. Sie machen jetzt schon auch wieder mit, oder? Einfach bei Südtirol 1 App. Und wir sind gespannt, was dieser Donnerstag uns bringt. Hallo und schönen guten Morgen.
3: Schönen guten Morgen. Wie schaut's aus? Gewinnen Sie heute unsere 500 Euro?
0: Das Ganze hier nennt sich jetzt Day-to-Night-Look. Und ja, zugegeben, unsere Magdalena macht sich schon ganz gut darin. Style-Profi Melanie Zanesco.
4: Vor allem die Magdalena macht da einen sehr schönen Auftritt. Und zwar trägt sie einen sehr speziellen weißen Rock mit Muster. Dazu einen Kaschmir-Pullover. Drüber eine Brocat-Bomberjacke. Wunderschön dazu auch die Enkelboots in dem Lackleder und abzuschließen eine süße Tasche, damit sie auch nach der Arbeit perfekt zum Aperitivo gehen kann.
0: Enkelboots, also bist du schon Oma oder was?
3: Du, schau, punkt du lieber mal her.
4: Der Daniel trägt ein Overshirt in Kurt, um alles aufzufrischen, ein weißes T-Shirt drunter. Perfekt dazu passend eine etwas weiter geschnittene dunkelbraune Hose dazu. Allem coole Sneaker, weil sie einfach jedes Outfit perfekt komplettieren. Und falls es ein bisschen frischer wird, hat er noch einen braunen Strickcardigan über die Schulter geworfen.
0: Ja, die Entscheidung liegt da ganz bei Ihnen. Ein Klick genügt und Sie haben die Chance auf 500 Euro.
3: Ich bin schon fesch. Aber du schon auch heute.
0: Sie haben es in der Hand. Wie gesagt, Sie sind der Boss.
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0: Guten Morgen, es ist halb acht.
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2: Guten Morgen, ich bin Gunde Bichler. Die Steuerbefreiung auf kleine Autos und Motorräder im kommenden Jahr kostet den Staat viel Geld. Die Regionen und Provinzen bekommen nämlich eine Entschädigung dafür, dass ihnen diese Steuereinnahmen entgehen. Das hat die Regierung in Rom beschlossen als Maßnahme gegen die hohen Treibstoffpreise. Die Sprachzertifikate, die eine Voraussetzung sind für die Arbeit im öffentlichen Dienst hier bei uns in Südtirol, waren für 850 Euro zu haben. Das sagt jetzt der Mitarbeiter einer der Sprachschulen, gegen die ermittelt wird. Sie stehen im Verdacht, die Sprachnachweise für Geld ausgestellt zu haben. Im Sarner Skigebiet Rheinswald wird die Umlaufbahn neu gebaut. Die 6er Kabinenbahn ist jetzt 30 Jahre alt und muss erneuert werden. Daraus wird eine 10er Bahn, auch Berg- und Talstationen werden neu. 26 Jahre nach den ersten Plänen wird in Bozen das neue Bibliothekenzentrum gebaut. Es entsteht in der Nähe der Freiheitsstraße. Dafür wird die ehemalige Pascoli-Schule abgerissen. Jetzt sind die Bagger aufgefahren. Weil sich in der Nähe viele Schulen befinden, beginnen die Arbeiten in der Früh erst um 8 Uhr, damit der Schulweg sicher ist. Die amerikanische Notenbank erhöht den Leitzins um 0,25%. Sie reagiert damit auf die hohe Inflation und will die Preise stabilisieren. Erst vorige Woche hatte ja die Europäische Notenbank den Leitzins angehoben.
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0: Einiges los auf unseren Straßen. Wir starten jetzt gemeinsam auf der Mebo-Romigatterer.
3: Es hat einen Unfall in Fahrtrichtung Meran zwischen Derlan und Filpian gegeben. Dort hat es einen Transporter geschleudert. Er steht auf der rechten Fahrspur. Einsatzkräfte sind da und leiten sie einspurig weiter. Es staut gut einen Kilometer. Wieder viel los im Berufsverkehr auf der Pustertaler Staatsstraße. Dort lange Überlastungskolonne zwischen St. Zigmund und Kienz Richtung Bruneck. Einige Minuten verlieren sie auf der Brenner Staatsstraße bei Steinmannwald in Richtung Bozen. Und noch viel los auf der Alperner Umfahrung zwischen St. Michael und Pilhof bis weiter zum Meraner Kreuzung. Und auf der Brenner Autobahn, da passt's aber. Sichere Fahrt.
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3: Regen steht jetzt noch bis zum Vormittag an. Die Hälfte des Landes ist gerade schon wieder trocken, aber die nächste Ladung ist schon unterwegs. Später lösen dann die Sonne und ein paar Wolken den Regen ab und die Temperaturen klettern noch auf 17 bis 25 Grad an. Wir messen jetzt in Auer 17 Grad, in Blaus 14, in Pfalzen 13 und in Rittnaun 9 Grad.
0: Ja, vielleicht gerade ein bisschen stressig. Wir brauchen hier eine Runde gute Laune. Am besten mit The All-American Rejects und jetzt auch Bebe Rexha und New Religion. So cool klingt hier Start. Mit Odds. Morgen.
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0: Südtirol 1, Daniel Winkler hier. Schönen guten Morgen, augengleich. Punktgenau 10 nach halb 8. Jetzt dreht sich bei uns alles wieder um ein Wort, das wir jeden Tag benutzen, aber bei dem kaum jemand weiß, wo es eigentlich herkommt. Kleid klingt nach Mode, hat aber mit Lehm zu tun.
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0: Passend zu den Fashion Weeks hier bei uns. Ja, unser heutiges Kleid geht auf das mittelhochdeutsche Klei zurück. Und Klei war nichts anderes als fette, klebrige Tonerde oder schwerer Lehm. Und was hat das jetzt mit Kleidung zu tun? Im Mittelalter wurden frisch gewebte Wolltücher mit Klei durchgewalkt, also ordentlich gestampft und geknetet. Dadurch verhakten sich die Wollfasern besser und der Stoff wurde fester und auch wasserabweisender. Der Stoff wurde also gewissermaßen gekleidet und irgendwann wurde aus dem gekleideten Stoff einfach das Kleid. Also unser Wissen to go heute. Unsere Kleider haben eine ziemlich erdige Vergangenheit. Ja, Leben statt Laufsteg.
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11: Brian ist ein gewöhnlicher Kurierfahrer und bringt sein biomedizinisches Paket in ein abgelegenes Krankenhaus.
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uns mit Ihnen auf diesen neuen Tag. Südtirol 1 mit Guten Morgen Südtirol. Heute bis zu 25 Grad. Gleich unser Infopaket für Sie um 10 vor 8.

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2: Bester Neueinsteiger letzte Woche auf Platz 17. Ray Dalton und Go Dead High. 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
4: Keine Autosteuer mehr, wie die Regierung gegen die hohen Treibstoffpreise vorgeht. Gefälschte Sprachzertifikate, welche Summen dafür gezahlt worden sind. Und es ist wolkenverhangen. Ich bin Gunde Bichler. Guten Morgen.
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4: Der Tankrabatt läuft jetzt endgültig aus, aber nur schrittweise. Ab morgen sind es nur noch 12 Cent pro Liter Diesel, ab nächster Woche Samstag 6 Cent und am 5. Oktober verfällt der Rabatt dann komplett. Stattdessen hat die Regierung in Rom jetzt eine neue Maßnahme eingeführt, und zwar entfällt nächstes Jahr die Autosteuer. Florian Scheringer aber nicht für alle Modelle.
5: Nein, sondern nur für kleinere Autos. Fiat Panda, VW Polo, Renault Clio, das alles sind sehr verbreitete Automodelle in Italien und auch bei uns in Südtirol. Und sie alle sind nächstes Jahr von der Kfz-Steuer befreit. Genauer gesagt sind alle Autos betroffen, die weniger als 80 Kilowatt Leistung haben. Das sind 108 PS. Diese Daten kann man im Fahrzeugschein nachschauen. Und auch alle Motorräder sind nächstes Jahr steuerbefreit. Wichtig ist auch, dass pro Person nur ein Auto von der Steuer befreit wird. Und die Maßnahme gilt vorerst auch nur nächstes Jahr.
4: Die Ermittlungen zu den gefälschten Sprachzertifikaten in Südtirol laufen auf Hochtouren. Im Frühling war ja bekannt geworden, dass Hunderte dieser Nachweise für eine Anstellung im öffentlichen Dienst gefälscht sein könnten. Am stärksten betroffen ist der Sanitätsbetrieb. Drei Sprachschulen aus Rom und Caserta stehen im Verdacht, die gefälschten Nachweise besorgt zu haben. Jetzt hat einer der Verdächtigen sein Schweigen gebrochen und gesagt, er habe diese Zertifikate auch an Polizeibeamte verkauft, ebenso an eine Psychologin im Sanitätsbetrieb. 850 Euro habe er jeweils kassiert und er habe damit seine Schulden beglichen. Das Sarntal hat Großes vor. Im Skigebiet Rheinswald ist die Kabinenbahn in die Jahre gekommen. Sie wird jetzt neu gebaut. Es wird eine 10er-Umlaufbahn. Erneuert werden auch Talstation und Bergstation. Im kommenden Frühling ist Baubeginn. Die neue Bahn kostet rund 16 Millionen Euro, 65% davon zahlt das Land. Derzeit finden in allen Dörfern im Sarntal Infoabende dazu statt. Die SVP-Parlamentarier sind in Rom mit dem österreichischen Botschafter in Italien, Michael Rendi, zusammengetroffen. Bei dem Treffen wurde unter anderem über das neue Wahlgesetz gesprochen und wie es sich auf die Sprachminderheiten auswirkt. Die Abgeordneten haben den Botschafter auch daran erinnert, dass sich die italienische Regierung im Zuge der Wahlrechtsreform dazu verpflichtet hat, einen Notenwechsel mit Österreich vorzunehmen. Das heißt, die politische Vertretung der Südtiroler in Rom wird völkerrechtlich abgesichert. Die USA verfolgen eine ähnliche Zinspolitik wie Europa. Die amerikanische Notenbank hat jetzt den Leitzins erstmals seit 3 Jahren erhöht, und zwar um 0,25%. Mit der Entscheidung wolle man die steigende Inflation bekämpfen und die Preise stabilisieren, heißt es von der amerikanischen Notenbank. Erst vorige Woche hatte die Europäische Zentralbank ihren Leitzins ebenfalls um 0,25% angehoben, schon zum zweiten Mal heuer. Auch bei uns wird ja alles teurer, vor allem durch den Iran-Krieg. Und mit vielen Wolken und Regen starten wir in den Donnerstag. Gleich gibt's mehr zum Wetter.
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8: Dieser Donnerstag hat viel mit dabei. Romy Gatterer um 4 vor 8.
9: Gerade noch etwas grau und es regnet noch etwas mehr im Unterland. Im Finchka und Bustertal ist der Regenschirm jetzt aber wieder zu. Später dann Sonne und Wolken im Doppelpack. Es hat jetzt bei Ihnen in Latsch 13 Grad, in Jenesien 12, in Flersch 10 und in Gais 12 Grad. Es geht noch bis zu 25 Grad rauf.
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9: Gut 2,5 Kilometer Stau auf der Mebo in Fahrtrichtung Meran zwischen Derlan und Filpian. Dort hat es einen LKW-Unfall gegeben. Einsatzkräfte, Freiwillige Feuerwehr Obermais und die Polizei sind da. Einspurig geht's weiter, es staut aber schon fast bis zur Derlaner Einfahrt zurück. Auf der Reichsstraße in Sienich Richtung Meran Höhe Memk hängt ein Linienbus fest. Warnblinker sind an, nur der Busfahrer ist gerade an Bord. Es staut bis zur Max-Valier-Straße zurück. Polizei ist noch keine da, fahren Sie hier besonders vorsichtig. Vorsicht in Sienich auf der Reichsstraße Richtung Meran Höhe Memk steht ein Linienbus. Alle Aus- und Einfahrten in unseren Städten gut gefüllt jetzt im Berufsverkehr. Gerade mehr los noch auf der Bustertaler Staatsstraße in Richtung Bruneck zwischen St. Sigmund und Kierns. Auf der Arendaler Staatsstraße bei St. Georgen und auch noch auf der Brenner Staatsstraße Richtung Bozen bei Steinmannwald. Auf der Alperner Umfahrung auch noch mehr los zwischen St. Michael und Billhof. Auf der Brenner Autobahn, da passt's. Sichere Fahrt.
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8: Heidi Klum tut es, Günther Jauch auch, Justin Bieber und so weiter. Ja, viele Stars machen bei uns hier in Südtirol Urlaub. Jetzt auch Timothée Chalamet, den kennen die meisten von uns aus dem Hollywood-Blockbuster Wonka. Also ein Star von heute, der Südtiroler Luft schnappt. Aber was kam bei ihm jetzt auf dem Tisch? Kasknädel, Schlutzkropfen. Schauen wir nach Katy Perry und Alex One. Guten Morgen.
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0: klingt richtig gut. Ja, Donnerstagmorgen hier bei uns, ist es 7:04.
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0: Südtirol trifft Hollywood. Ja, immer öfters, wenn wir allein dran denken, wer oberhalb der Plosa, also an der Plosa, da ganz oben, schon alles zu Gast war. Ein Justin Bieber war dort, Miley Cyrus, Brad Pitt und jetzt wieder ein großer Hollywood-Schauspieler, Timothy Chalamet. Bekannt aus Filmen wie Willy Wonka und Interstellar. Er hat seinen Urlaub vor kurzem auch in Enneberg genossen, war zu Gast auf der Senneshütte. Für Mitarbeiterin Elena schon ja, ein kleiner Fan-Moment, sagt sie.
2: Ja, nein, das war schon voll cool, ja. Ich habe es nicht einmal geglaubt zuerst. Er ist mit dem Papa und mit der Bergführer-Cam. Währenddessen haben wir nicht gewählt stören, aber danach haben wir ein Foto mit ihm gemacht und schon habe ich ihn kurz geredet. Dann hat er uns alle die Hand gegeben und gesagt, ja, nice to meet you, und er war voll nett.
0: Ja, passiert einem sicher nicht alle Tage, dass so ein Hollywood-Star plötzlich auf der Terrasse sitzt. Champagner und Kaviar hat es natürlich nicht gegeben, es wurde schon ein bisschen heimisch.
2: Sie haben zuerst eine Brotzeitplatte bestellt, also aperitivmäßig, und danach hat er Rindschnitzel mit Pommes gegessen. Und der Papa hat Tagliatelle mit Hirschragu bestellt.
0: Das Foto, logisch obligatorisch, gibt es auch bei uns online zu sehen. Aber ansonsten wollte der Filmstar schon recht anonym bleiben.
2: Ja, denke mal schon, aber er hat so eine Kappe und gehabt und man hat ihn nicht leider kennt. Also hat sich schon ein wenig verkleidet, aber nicht, dass alle ihn gleich gesehen haben. Und wir haben ein Foto auch vor der Hütte gemacht, damit nicht alle ihn danach stören.
0: Ja, Augen auf in jeden Fall. Schauen wir, wer als nächstes bei uns im Landurlaub machen wird. Gell? 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

0: Nächste Woche beginnt der Herbst auch offiziell und langweilig wird es beim Wetter auf jeden Fall nicht. Romy Gatterer aus der Südtirol 1 Wetterredaktion.
1: Zu Beginn der Woche haben wir die 30 Grad Marke geknackt. Heute stehen 17 bis 25 Grad an und nächste Woche geht es dann wieder hoch auf die 30. Also immer noch richtig gut spätsommerlich unterwegs.
0: Nein. Keine Müdigkeit vortäuschen hier. Dann brauchen Sie Bon Jovi. It's my life. Macht jetzt auch die allerletzten Wochen mit It's My Life. In wenigen Augenblicken. Daniel Winkler ist mein Name. Guten Morgen.
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0: Geht richtig gut los hier auf Südtirol 1 um 8:45. Guten Morgen ins ganze Land. Wir sind ja immer noch auf der Suche nach den ganz Kreativen bei uns im Land. Ja, machen Sie mit und gestalten Sie heuer gleich 2 Etiketten für unseren Benefizwein Lumina. Dieses Jahr wird es einen Weißwein und einen Rotwein geben. Obmann der Kellerei Courtatsch, Andreas Kofler, über Südtirol hilft.
1: Das ist eine Aktion, die uns als Kellerei Courtatsch schon lange begeistert. Ich glaube, dort kann man wirklich viel Gutes tun. Was da alles für Projekte umgesetzt werden, ist fantastisch. Und auch, wie viele Leute bei Südtirol hilft, wirklich freiwillig da mithelfen und was Gutes tun. Und Wir wollten als Kellerei auch einen Beitrag leisten. Wir sind eine Genossenschaft, die was das Soziale auch im DNA hat. Und wenn man da mithelfen kann, glaube ich, tut das in alle gut, in unsere 190 Mitglieder auch. Die haben auch große Freude damit, dass sie mittun können. Und dementsprechend wollen wir gleich schon Feuer und Flamme da mitzumachen.
0: Ja. Und wenn wir denken, allein letztes Jahr sind 90.000 Euro durch diese Weinaktion zusammengekommen für Menschen in Not bei uns im Land. Also bitte schön mitmachen, kreativ sein. Alle Infos online bei uns auf Südtirol 1. Idee. Schönen guten Morgen.

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8: Es ist punktgenau 8:30.
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9: Guten Morgen, ich bin Gunde Bichler. Weil die Treibstoffpreise nach wie vor hoch sind, will die Regierung in Rom den Autofahrern unter die Arme greifen. Allerdings nicht mit einem neuen Tankrabatt, sondern mit einer Steuererleichterung. Die Autosteuer auf kleine Autos und Motorräder wird nächstes Jahr gestrichen. In den Naturparken starten heute die sogenannten Clean-Up-Days. Es ist die jährliche Sammelaktion für Müll, der auf Wanderwegen und in der Natur liegen geblieben ist. Alle, die wollen, können mitmachen. Müllsäcke und Sangen bekommt man in den Naturparken und Tourismusbüros. Im Saarntal wird die Umlaufbahn neu gebaut in Rheinswald. Sie ist jetzt 30 Jahre alt. Es wird eine neue 10er-Kabinenbahn. Auch Berg- und Talstationen werden neu. 16 Millionen Euro kostet der neue Lift. 65% davon bezahlt das Land. US-Präsident Trump ist sauer mit der EU, weil sie Kanada einen Sonderstatus in der Europäischen Union angeboten hat. Trump droht deshalb mit neuen Zöllen und sogar mit einem kompletten Handelsstopp. Tage nach der Parlamentswahl in Schweden steht jetzt der Sieger fest. Mitte links hat gewonnen mit einem Sitz Vorsprung im Parlament. Damit kommt es zu einem Machtwechsel. Magdalena Andersson von den Sozialdemokraten wird wohl wieder Ministerpräsidentin, 4 Jahre nach dem Ende ihrer ersten Amtszeit.
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8: Da schauen wir jetzt recht gut aus, Romy Gatterer, um kurz nach 8:30.
10: Zurzeit werden sie nur mal kurz eingebremst in unseren Städten. Der Unfall auf der Mebo zwischen Derlan und Filpian ist jetzt auch geräumt. Der Rückstau hat sich auch bereits aufgelöst. Grünes Licht gibt's für die Brenner-Autobahn.
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10: Ab den späten Vormittag gibt's wieder das Duo Sonne und Wolken. Bis dahin regnet es auch etwas verteilt im Land. Gerade ziehen einige Regenschauer in Richtung Dolomitenraum. Aber die Wolken lockern sich in einigen Teilen des Landes schon immer mehr auf. 17 bis 25 Grad erreichen wir heute noch. Gerade schon angenehme 17 Grad in Neumarkt, in Rabland 14 Grad, in Gossensass 12 und in Sandelthaufers 13 Grad.
8: Sie sind wirklich der Wahnsinn, wie viele da bei unserer Fashion Week mitmachen. Heute das Day-to-Night-Outfit. Magdalena und auch ich wurden eingekleidet von Maximilian. Wer fescher ausschaut, ja, Südtirol 1.at und dann per Südtirol 1-App mitmachen. 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Also ich bin Ihr Fashion-Glücksbringer. So schaut's aus. Auch wenn ich selbst immer hier knapp gegen Magdalena untergehe, muss man auch dazu sagen. Alle Infos auf jeden Fall. Südtirol 1 ET. Mitmachen. Guten Morgen.

0: Sau.
1: Donnerstagmorgen bei uns im Land, Daniel Winkler hier, 8:50. Jetzt Arbeitskönigin oder König werden und gewinnen. Wir bringen es hier diesmal zum Carezza Familiensonntag am kommenden Wochenende. Ein Familienticket gehört Ihnen, wenn Sie sich jetzt 3 Hits aussuchen und ganz, ganz, ganz, ganz schnell anrufen und zuschlagen. Hit Nummer 1. Das ist der neue von Ray Dalton. Gamper und Stadoni. Hit 2. Zucchero. Hit Nummer 3. Hit 4. Jerry Halliwell. Und Hit Nummer 5. Milky Chance. Sie sind dran, 0471 44 3000.
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0: absolute Klassiker, Europe auf Südtirol 1, gleich hier bei uns Glockenbach und Olivia Rodrigo. Schönen guten Morgen ins Land, um 10 vor 9.
1: Autosteuer gestrichen, Dieselrabatt läuft aus. Trump verärgert mit EU über Annäherung zu Kanada. Und es bleibt wechselhaft. Ich bin Gunde Bichler, guten Morgen.
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1: Autofahrer in ganz Italien und auch bei uns in Südtirol dürften nächstes Jahr einiges an Geld sparen. Die Regierung in Rom hat nämlich die Kfz-Steuer fürs kommende Jahr gestrichen. Befreit werden Autos mit einer Leistung bis zu 80 Kilowatt, das sind 108 PS. Und auch für Motorräder fällt die Steuer weg. Für Südtirol bedeutet das übrigens keine Einbußen. Die Regionen und autonomen Provinzen bekommen Ausgleichszahlungen vom Staat für die entgangenen Einnahmen. Gleichzeitig hat die Regierung beschlossen, dass der Dieselrabatt jetzt schrittweise reduziert wird. Morgen gibt es statt 17 nur noch 12 Cent Rabatt pro Liter und ab nächster Woche Samstag nur noch 6 Cent. Am 5. Oktober läuft die Maßnahme dann aus. Heute beginnt in Südtirol die große Müllsammelaktion, die sogenannten Clean-up Days. Ziel ist es, beim Wandern liegengebliebenen Müll einzusammeln. Die Aktion geht bis zum Sonntag. Naturparke und Marketinggesellschaft IDM rufen dazu auf. Wege, Orte und Berggebiete sollen so von weggeworfenem Abfall befreit werden. An den Ausgabestellen in den Naturparken und Tourismusbüros bekommt man gratis Müllbeutel und Zangen. Dort gibt es auch Infos über die Abgabestellen. Das Sarntal hat Großes vor. Im Skigebiet Rheinswald ist die Kabinenbahn in die Jahre gekommen. Sie wird jetzt neu gebaut. Es wird eine 10er-Umlaufbahn. Erneuert werden sowohl Talstation als auch Bergstation. Im kommenden Frühling ist Baubeginn. Die neue Bahn kostet rund 16 Millionen Euro. 65% davon zahlt das Land. Derzeit finden in allen Dörfern im Sarntal Infoabende dazu statt. Kanada könnte Sondermitglied der EU werden. Das hat EU-Kommissionspräsidentin von der Leyen ja bei ihrer Rede zur Lage der Union gesagt. Diese Pläne stoßen bei US-Präsident Trump auf Unverständnis. Er halte das für lächerlich, sagte Trump vor Reportern. Gleichzeitig hat er der EU gedroht, berichtet Tina Eck aus den USA.
3: Trump droht mit hohen Zöllen oder sogar einem Handelsstopp in Europa für den Fall, dass er eine assoziierte EU-Mitgliedschaft Kanadas als feindlichen Akt empfinden sollte, also wenn die EU das aus böser Absicht mache. Aber falls die Absicht gut sei, könnte alles in Ordnung sein, sagte Trump. Offenbar hatte er sich mit der Materie noch nicht näher befasst, als die Reporterfrage kam. Von der Leyen hatte vorgeschlagen, Kanada zum ersten assoziierten Mitglied der EU zu machen, ohne aber konkret Details zu nennen.
1: Mehr als 3 Tage lang wurde ausgezählt. Jetzt steht das Ergebnis der Parlamentswahl in Schweden fest und es könnte knapper nicht sein. Das Mitte-Links-Bündnis hat mit einem einzigen Sitz Vorsprung gewonnen. Es stellt 175 Abgeordnete. Das Mitte-Rechts-Bündnis, das bisher regiert hat, kommt auf 174. Es kommt also zu einem Machtwechsel in Schweden. Magdalena Andersson von den Sozialdemokraten dürfte 4 Jahre nach dem Ende ihrer ersten Amtszeit erneut Ministerpräsidentin werden. Und es lockert etwas auf, bleibt aber unbeständig. Gleich hören Sie die weiteren Aussichten.
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0: 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Romy Gatterer und der Regen hat langsam genug. Es ist 5 vor 9.
12: Jetzt nur mehr einzelne Regenplatscher dabei, wie zum Beispiel im Grönland Dolomitengebiet. Mittlerweile zeigen sich auch in vielen Teilen schon ein paar blaue Flecken am Himmel. Die Sonne versucht sich jetzt immer mehr durchzudrängen. Jetzt hat es in Laas 13 Grad, in Kadaun 17, in Freienfeld 12 und in Sechsten 10 Grad. Morgen bleibt es stärker bewölkt und im Laufe des Tages regnet es auch wieder bei 17 bis 24 Grad.
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12: Etwas länger dauert es auf der Brenner Staatsstraße in Klausen. Es wird dort asphaltiert. Es stockt in beiden Fahrtrichtungen bei der Ampelregelung. Sonst passt auch auf der Brenner-Autobahn. Sichere Fahrt.
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0: 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Mit Daniel Winkler. Der Theaterherbst rückt näher, ja. Die Theatergruppen proben und proben. Das Bühnenlicht brennt abends sehr, sehr lange und auch schon in aller Früh. Vor allem das Bühnenlicht im Stadttheater Bruneck hören wir in 20 Minuten. Jetzt aber erstmal Südtirols bester Musikmix. Guten Morgen.

0: zu Tirol 1 hier. Guten Morgen. Es ist kurz nach 9. Arbeitskönig diesmal ist Alexander Senona Ploner aus Rungaditsch. Hat sich am schnellsten bei uns gemeldet. Dementsprechend setzen wir ihm heute unsere Südtirol 1 Arbeitskrone auf. Guten Morgen.
1: Guten Morgen, wie ist die? Hallo.
0: Du bist heute unser offizieller Südtirol 1 Arbeitskönig. Du weißt, was das heißt, oder?
1: So circa schon. Ich lasse nicht an Südtirol 1, aber auch einmal.
0: Nein, das muss öfters werden. So schaut's aus.
1: Ja,
0: welche drei Hits spielen wir für dich?
1: Mal alle drei.
0: 1, 2 und 3, gell? Ray Dalton,
1: genau.
0: Gamba und Adoni und Zucchero, die kommen jetzt. Und du kriegst ein Familienticket für den Carrezza Familiensonntag an diesem Wochenende, gell?
1: Super, danke, gell? Danke, das geht ganz gut.

0: auf Südtirol 1.
1: Ray Dalton, Go That High.
0: 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Ja.

0: Guten Morgen mit Zuckerrohr. Es ist gleich 8:45.
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0: Es wird wieder lustig, spannend, auch traurig, auch mal antrisch. Unsere Theaterhäuser füllen sich wieder. Land auf, Land ab, wird geprobt. Das Stadttheater Brunnig feiert nächste Woche schon Premiere. Alan Babbage, ein Psychothriller, aber nicht nur Deborah Sparber.
2: Diese Alan Babbage, wo bitte ist sie?
3: Er ist hier, weil da anscheinend was gegen mich läuft.
4: Wie? Was läuft?
3: Irgendein Scheiß. Irgendwas mit einer Schülerin.
2: Wer spricht die Wahrheit über diese Klassenfahrt? Wer weiß mehr? Der Schuldirektor, die Lehrerin Astrid, die ehemalige Schülerin Clara.
5: Und diese drei Figuren, ja, kämpfen in diesen 1,5 Stunden wirklich darum, um ihr eigenes Recht, um ihre Wahrheit, um ihre Gedanken.
2: Aber es artet aus, es kommt zu Schuldzuweisungen, Verdächtigungen, Drohungen.
6: Es geht um Macht und Machtverhältnisse, um Wahrheit und Lügen. Wo steckt die Wahrheit? Wer lügt?
2: Christian Mayer führt Regie und erklärt uns diese Genialität oder das Spannende an diesem Psychothriller.
6: Es wird ständig darüber geredet, was geschehen ist mit Alan Babbage, was sie getan hat, aber sie tretet nie auf.
2: Die Sprache ist meine Schauspielerin Christine Laster, die wir im Alltag sprechen.
5: Und die Kunst besteht darin, jetzt für uns alle wirklich so zu sprechen, als wäre es wirklich aus dem Leben gegriffen. Und das ist so ein bisschen die große Herausforderung, dass die Leute einfach da sitzen und sich denken, ich habe nicht das Gefühl, ich bin im Theater, sondern im Kaffeehaus und hoch praktisch an einem Nebentisch zu, was die Leute so reden.
2: Alan Babbage, ein garantiert spannender Theaterabend.
0: Ja, nächste Woche feiert das Stadttheater Brunnig Premiere. Alle Infos online bei uns, südtirol1.at.
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3: Hallo aus der Südtirol 1 Service-Redaktion. Ich bin Romy Gatterer. Es ist 9:30. Einige Baustellen sorgen noch für Wartezeiten. Auf der Brenner Staatsstraße bei Steg werden neue Steinschlagnetze aufgestellt. Es staut in beiden Fahrtrichtungen. Und noch auf der Grödner Staatsstraße bei Klausen. Es stockt kurz nach der Mautstelle Klausen. Auf der Brenner Autobahn läuft's. Noch kurz zur Info, gesperrt ist bis 12 Uhr der Kojotenpass zwischen Kaltern und Leimburg wegen Säuberungsarbeiten. Und noch bis zum 23. September ist der Fuchelpass auf Ohlanger Seite Höhe Machner gesperrt.
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3: Das Unterland und auch die Sechsner Dolomiten kriegen noch etwas an Regen ab. Im Hochbustertal ist es noch richtig grau, im Ätschtal dafür schon mehr blau mit eingefärbt. Sonnig und etwas bewölkt, ja, so geht's heute am Donnerstag weiter. Am Abend regnet es voraussichtlich nur ganz vereinzelt. Morgen gibt es davon wieder mehr, Molken und Regen in unserer Kombi. Dazu gibt es 17 bis 24 Grad. Noch zu den aktuellen Temperaturen. Es hat in Kastelbell 14 Grad, in Pfatten 17, in Pfalz 9 und in Niederdorf 11 Grad.

0: Die Imagine Dragons auf Südtirol 1 und gleich Anna Schwimmbacher in Hallo Südtirol.
1: Das war's.
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0: Aufräumen macht das Leben leichter, haben wir heute Morgen gehört.
3: Ordnung ist wichtig, weil es uns Struktur gibt. Wenn ich einen sauberen, einen leeren Schreibtisch habe, kann ich mich einfach viel besser auf die Sachen konzentrieren.
0: Was ist spannend, wieder mal im frühen Frühquiz, diesmal mit Tobias aus Göfland. Und wie heißt die Hauptstadt von Irland?
4: Dublin.
0: Ja, ciao. Hat funktioniert. Glückwunsch,
4: ja,
0: Tobias.
4: Genau. Super, danke.
0: Ja, wird wieder später hell und auch wieder früher dunkel. Die Sonne kommt später, geht früher. Scheint also wieder in der Chefetage angekommen zu sein, gell?
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0: Schönen Vormittag, Südtirol. Cool, dass Sie da sind. Es ist 10 vor 10.
3: Südtirols Sportnachwuchs bekommt wieder Fördergelder. Jetzt kommt neue Gebühr auf Online-Billigpakete. Und es ist dicht bewölkt. Ich bin Gunde Bichler. Schönen Vormittag.
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3: Die Südtiroler Sporthilfe unterstützt auch heuer wieder viele Wintersportler hier bei uns. 112 Athletinnen und Athleten in 13 verschiedenen Sportarten bekommen eine Förderung. 149.000 Euro stehen bereit. Am Abend ist das neue Wintersportteam vorgestellt worden. Die ehemalige Biathletin Dorothea Wira hat den Nachwuchssportlern Tipps gegeben zu Profisport und Karriere. Die Südtiroler Sporthilfe unterstützt junge Athleten ab 15 Jahren und fördert olympische Disziplinen sowie Naturbahnrodeln. Die Karabiniere von Bruneck melden einen großen Drogenfund. Sie haben in Gais bei einem 35-Jährigen fast 1 Kilogramm Marihuana sichergestellt. Außerdem mehrere Gramm Kokain und LSD. In der Wohnung des Mannes haben die Karabiniere zudem mehrere Präzisionswagen beschlagnahmt. Der Mann wurde wegen Drogenhandels festgenommen. Eigentlich waren die Karabiniere wegen Ruhestörung zur Wohnung des Mannes nach Gais gerufen worden. Heute beginnt in Südtirol die große Müllsammelaktion, die sogenannten Clean-Up Days. Ziel ist es, beim Wandern liegengebliebenen Müll einzusammeln. Die Aktion geht bis zum Sonntag. Naturparke und Marketinggesellschaft IDM rufen dazu auf. Wege, Orte und Berggebiete sollen so von weggeworfenem Abfall befreit werden. An den Ausgabestellen in den Naturparken und Tourismusbüros bekommt man gratis Müllbeutel und Zangen. Dort gibt es auch Infos über die Abgabestellen. Für Millionenpakete mit billiger Online-Ware wird in der EU ab November eine neue Bearbeitungsgebühr fällig. Das hat das Europäische Parlament beschlossen. Die neuen Regeln dürften unter anderem Online-Händler wie Shein, Temu und Amazon treffen. Babette Büchner berichtet.
4: Europas Zollämter haben immer mehr zu tun. Im vergangenen Jahr wurden rund 6 Milliarden Pakete von Online-Händlern kontrolliert. 90% davon kamen aus China in die EU. Die steigenden Kosten dafür soll die Gebühr nun abdecken. Wie teuer es wird, ist dabei noch offen. Klar ist aber, dass nicht die Endverbraucher zahlen sollen. Nach Angaben der EU-Staaten sind die Online-Händler zuständig. Es ist aber gut möglich, dass die Händler die Kosten einfach weiterreichen.
3: Italien wehrt sich gegen die Pläne der EU, die Kurzzeitvermietungen stärker zu regulieren. Die neuen Regeln würden keinen Vorteil für den Tourismus bringen, dagegen aber private Immobilienbesitzer treffen, sagt Tourismusminister Mazzi. Der Markt für Airbnb und Co. in Italien wächst immer weiter. In den ersten 3 Monaten heuer ist diese Art von Urlaub um 15% gestiegen im Vergleich zum selben Zeitraum im vorigen Jahr. Bei den Hotels dagegen ist es ein Wachstum von 4%. Und von allem etwas ist heute dabei mit Wolken, Regentropfen und Sonnenschein. Gleich hören Sie mehr dazu.
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0: Alles drin heute. Sonne, Regen und Wolken. Romy Gatterer.
18: Gerade zieht eine neue Ladung übers Unterland rein. Sonst ist es aber zurzeit trocken. Die dichten Wolken sind aber noch etwas lästig. In Mals im Finchgau zum Beispiel aber lockert es immer mehr auf. Heute noch 17 bis 25 Grad Topwerte. Es hat jetzt in Ayers 15 Grad, in Gargazon 18, im Pfundhaus 11 und in St. Magdalena in Xiers 10 Grad. Morgen hat die Sonne nicht so viel zu melden. Bei 17 bis 24 Grad bleibt es eher bewölkt und Regenwascher kommen auch wieder dazu.
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18: Kurzer Stau auf der Pustertaler Staatsstraße in Fahrtrichtung Brixen zwischen St. Lorenzen und Kirns wegen Überlastung. Und kurz werden sie noch eingebremst auf der Brenner Staatsstraße in Steeg wegen Felssicherungsarbeiten in beiden Fahrtrichtungen. Auf der Brenner Autobahn ist alles okay. Gute Fahrt.
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0: Der Schuster beim Schuheflicken, der Elektriker beim Kabelverlegen, der Maler beim Pinseln, die Konditorin beim Verzieren. Ja, alle in Schwung, alle topfit. Auch unsere nächsten Künstler hier geben alles. Sia, die schwingt schon die Hüfte für uns. Offenbach beim bisschen rumproduzieren. Und Jebusi und Miles Smith, die jammen jetzt zusammen noch ein bisschen. Schönen Donnerstag, Südtirol. Starten wir wie gewohnt mit 3 Hits.

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0: Sia hat die richtige Motivation für uns. Cool, dass Sie da sind.
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0: Es wird nach und nach schöner. Wir starten also noch eine kleine Runde. Heute mal mit dem Bahndl rauf mit der Hirzerbahn. Franz Bixner, einen schönen Vormittag.
2: Ja, schönen Vormittag aus. Wandern mit Hirzer an alle Zuhörer.
0: Franz, mit dem Bahndl voren Helgert Olm.
2: Helgert einmal Olm. Wenn es jetzt das Wetter noch nicht so gut ist, aber es soll ja im Laufe des Tages ein bisschen besser werden. Mhm. Und es ist ja nach dem Motto, es gibt keine schlechten Tage, sondern schlechte Kleidung. Und deswegen legt man sich halt ein bisschen besser an oder ein bisschen wärmer.
0: Ja genau, so langsam packen wir ja auch schon die warmen Wandersocken aus. Noch ist aber Sommer, auch die Tiere sind noch auf der Alm.
2: Ja, also praktisch etwas Viecher sind oben. Die Rindviecher sind schon ein bisschen tief vorgegangen, aber es sind nur die Gas, Schof oder zum Beispiel auf der Hirzerhütte, dann haben sie noch die Alpakas oben, das sind wunderschöne Viecher. Und die Natur färbt sich jetzt jeden Tag neu. Und deswegen freuen wir uns schon richtig auf den Herbst. Und dass natürlich bei uns da alles noch gut geht und so weiter. Hoffentlich im Großen und Ganzen noch schön bleibt, wie bisher immer.
0: Ja, und eine feine, nicht zu lange Wanderung für uns heute, Franz?
2: Also heim fahre ich auch bis Klamm eben, bis zur Bergstation und dann gehe in Richtung Hirzerhütte, Talnralb und eben Almenweg aussehen, den wir jetzt ein bisschen hergerichtet haben, Richtung Staffel. Und dann eventuell euch zur Grube oder für Deck und zurück zur Mittelstation. Das ist nicht ganz zu hoch, weil die von einfach ziehen, das ist eigentlich fast jeder packt. Und die kann man auch wieder ankürzen, sei es zur Bergstation zurück oder zum Sessel auf der Grube. Und dann je nach Gehzeit zwischen 1 und 2 Stunden.
0: Ja, klingt gut, nehmen wir. Wenn nicht heute, dann am Wochenende. Da soll das Wetter dann auch schön sein. Franz, danke dir für den Ratschau. Eine feine restliche Woche.
2: Ich wünsche allen Zuhörern einen schönen Tag, bald einmal ein schönes Wochenende. Wir freuen uns, wenn es ins Aufcamp. Wir danken für Jels Gott und bis bald einmal. Servus.
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0: einfach nur genießen, diese Ruhe. Kein Mensch zu Hause, keiner, der nervt.
1: Heute ist mal ein freier Tag, weil heim brauche ich nicht kochen zum Mittag.
0: Ja, und das auch noch, Jackpot geknackt. Ja, dann legen wir uns jetzt einfach mal gemütlich auf die Couch, machen nichts, nur Füße hochlegen, ein gutes Buch, ein bisschen Schoki und Tee und natürlich Südtirols bester Musikmix. Mit Temper City einfach mal auf der faulen Haut liegen. Ein super entspannter Donnerstag hier auf Südtirol 1.
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0: Tja, Mela Cabello aus Südtirol 1 und ich bin Anna Schmienbacher. Grüß dich. Ja, weg mit der rosaroten Brille und der Blick Richtung Realität. Love Sober, der neue Hit von Kamrat, beschreibt so ein bisschen die Phase nach einer toxischen Beziehung. Der Kamrat, der ist so ein kleiner Liebesexperte, hat auch schon so seine Erfahrungen gemacht mit ganz vielen Red Flags. Zum Beispiel diese Situation.
1: Ich finde jetzt, wenn man so das erste Date hat, finde ich schon gottlos tot, erstens nur von sich selber die ganze Zeit zu erzählen und zweitens nur am Handy zu sein. Und ich saß gestern lustigerweise im Restaurant neben genau so einem Date, also 100% oder neben der schlechtesten Beziehung der Welt. Und es war genauso, wie ich mir gedacht habe, Bro, hör auf, die ganze Zeit von deinem Job zu erzählen. Und sie war so am Handy und hat so, das war so ganz unangenehm. Und ich so, das finde ich eine Red Flag, wenn man so merkt, man strengt sich gar nicht an.
0: Das stimmt schon. Also das nächste Mal nichts überstürzen, die Green und Red Flags gut abchecken.

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8: Hallo Südtirol, es ist 10:30.
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8: Einiges los auf unseren Straßen. Romy Gatterer mit den aktuellen Infos.
9: Circa 20 Minuten länger dauert auf der Brenner Staatsstraße bei Steg. Dort werden Steinschlagnetze eingebaut. Es staut besonders in Richtung Bozen. Auf der Pustertaler Staatsstraße lange Staukolonnen in Richtung Brixen zwischen St. Lorenzen und St. Sigmund und zwischen Niederfintel und Schaps. Auch in Fahrtrichtung Innichen dauert es länger, zwischen Naas und Neuenhäusern. Dort staut es ca. 2 Kilometer. Es werden da Straßenmarkierungen gemacht. Und vom Passaiertal kommen Staus wegen Überlastung ab der Cavourstraße bis ins Meraner Stadtzentrum. Auf der Brenner Autobahn ist alles okay.
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9: Heute kann sich der Himmel nicht ganz entscheiden. Verbreitet scheint jetzt die Sonne. Die grauen Wolken sitzen aber im Hochbustertal noch richtig gut fest. Vereinzelt können auch ein paar Regenplatscher am Abend wieder dabei sein. Mit einer Wolken-Regen-Mischung geht es auch noch morgen weiter. Temperaturmäßig ändert sich kaum was. Heute 17 bis 25 Grad. Es meldet jetzt Kanait 18 Grad, Naturn 17, Wiesen 14 und Pfalzen 13 Grad.
8: Wir können uns entscheiden. Musik an. Gute Arbeit und einen schönen Donnerstag mit

0: Basta.
1: Basta, Schluss mit lustig, es wird ernst.
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0: am Abend abräumen und jubeln wie gestern unsere Gewinnerin Karin aus Montan.
1: Money, money, Shopping, money. Freu dich, du hast gewonnen.
2: Ja.
1: Super.
2: Ja, perfekt. Ja, super, freu mich, ja voll.
0: Ja, genau das sind vielleicht Sie heute schon.
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4: Hallo Südtirol, es ist 10 vor 11.
5: Kritik der Handelskammer an Tiroler Fahrverboten. EU will Einschränkungen bei sozialen Medien für Kinder und Jugendliche. Und es hat etwas aufgelockert. Ich bin Gunde Bichler. Schönen Donnerstagvormittag.
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5: Auch im nächsten Jahr wird es in Nordtirol an bestimmten Tagen Fahrverbote für Lastwagen geben. Und das kritisiert die Handelskammer Bozen. Sie sagt, der Schwerverkehr auf der Brennerautobahn gehe seit 2 Jahren zurück. Daher gäbe es keine Notwendigkeit für die vielen Fahrverbote, etwa im Winter an den Samstagen. Zudem wird der Europäische Gerichtshof noch vor Jahresende das endgültige Urteil fällen über die Nachtfahrverbote und die sektoralen Fahrverbote in Nordtirol. Sie könnten wieder gekippt werden. Deshalb versuche Tirol jetzt noch schnell, die Beschränkungen des Lkw-Verkehrs zu verschärfen, sagt die Handelskammer. Die Gerichtsämter können in ihren 2 Ausweichquartieren in Bozen mit der Arbeit beginnen. Das hat die Regionalregierung jetzt beschlossen. Die Ämter mussten umsiedeln, weil das Gerichtsgebäude in Bozen Mitte Juli zum Teil eingestürzt ist. Das Land Südtirol zahlt die Mieten für die 2 neuen Bürogebäude in der Rittnerstraße und in der Südtiroler Straße. Außerdem die ersten dringenden Arbeiten am Gericht selbst. Die Region dagegen stellt die Büromöbel und die Computer in den neuen Räumen zur Verfügung. Die Karabiniere von Bruneck melden einen großen Drogenfund. Sie haben in Gais bei einem 35-Jährigen fast 1 Kilogramm Marihuana sichergestellt, außerdem mehrere Gramm Kokain und LSD. In der Wohnung des Mannes haben die Karabiniere zudem mehrere Präzisionswagen beschlagnahmt. Der Mann wurde wegen Drogenhandels festgenommen. Eigentlich waren die Karabiniere wegen Ruhestörung zur Wohnung des Mannes nach Gais gerufen worden. Soziale Netzwerke könnten in Europa schon bald für Kinder unter 13 Jahren eingeschränkt werden. Das plant die EU. Keine Socials unter 13 und kein eigenes Nutzerkonto unter 15. Das hat EU-Kommissionspräsidentin Ursula von der Leyen jetzt gesagt. Was heißt das konkret? Ronny Thurau berichtet.
6: Keine Social-Media-Konten unter 13 Jahren, danach auch erstmal nur Mini-Konten unter elterlicher Aufsicht mit Einschränkungen und generell weniger Funktionen, die Kinder und Jugendliche süchtig nach Social Media machen können. Diese Vorstöße der EU gelten aber nicht sofort. EU-Parlament und Mitgliedsländer müssen sich erst damit befassen und sich einigen. Das kann Monate oder sogar Jahre dauern.
5: Die künstliche Intelligenz von OpenAI hat sich offenbar schon wieder selbstständig gemacht. Sie setzt sich regelmäßig über Anweisungen der Programmierer hinweg. Das räumt die Firma jetzt ein. Angeblich sind 6 weitere Fälle von unerwünschtem Verhalten der Software aufgetreten. Sie habe unter anderem versucht, eigene Fehler zu verschleiern, sagen die IT-Fachleute. Zudem soll sie selbst erstellte Dateien ins Internet hochgeladen haben, um Belege für erfundene Fakten vorweisen zu können. Das heizt jetzt die Debatte über die Bedrohungen durch KI weiter an. Und die Wolkendecke hat Risse bekommen, die Sonne zeigt sich. Gleich hören Sie, wie es mit dem Wetter weitergeht.
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4: Nicht nur die zwei bei uns im Fashion-Duell. Auch beim Wetter stehen sich Sonne und Wolken gegenüber. Romy Gatterer.
10: Im Großteil des Landes ist schon recht sonnig. Im Raum Bustertal findet die Sonne aber nicht viele Stellen durchzuscheinen. Morgen am Freitag bleibt es vorwiegend grau und ein paar Regenschauer ziehen auch wieder durchs Land durch. Wir messen jetzt in St. Valentin auf der Heide 12 Grad, in Blumau 20, in Sterzing 15 und in St. Veit in Prax 11 Grad.
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10: Circa eine halbe Stunde verlieren Sie auf der Bustertaler Staatsstraße in Fahrtrichtung Innichen zwischen Bruneck und Rasen in beiden Fahrtrichtungen. Bei neuen Häusern werden Straßenmarkierungen gemacht. Es geht hier zurzeit nur einspurig daran vorbei. Überlastungskolonnen auch noch auf der Bustertaler Staatsstraße Richtung Innichen, Richtung Brixen zwischen St. Lorenzen und Schaps immer streckenweise. Gearbeitet wird auf der Brenner Staatsstraße, einmal in Klausen. Es staut in Fahrtrichtung Bozen schon fast bis zur Vilnisser Haltestelle zurück. Und Steinschlagnetze werden auch auf der Brenner Staatsstraße bei Steg eingebaut. Es staut in Richtung Bozen schon kurz nach der Ortseinfahrt Atzwang. Es staut auch noch in Meran auf der Kavurstraße vom Passaiertal kommend wegen Überlastung. Auf der Brenner Autobahn der Bast. Sichere Fahrt.
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4: Wie viel dürfen wir wissen, um wirklich glücklich zu sein? Ja, mit dieser Frage beschäftigt sich die Sängerin Ellie Goulding auf ihrem neuen Album. Sie fragt sich, ob weniger Durchblick nicht vielleicht doch mehr Freiheit bringen würde. Die Hits dazu gleich im Südtirol 1 Albumcheck. Nach drei Hits nonstop.

Hier sind sie richtig. Gute Arbeit mit Topic und A7S auf Südtirol 1. Diese Lady, ja, die hat Kraft in ihrer Stimme.

0: Ellie Goulding. Aber wir hören, sie kann auch ganz sanft. Martin Bergmann.
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2: Alles analysieren, jede Kleinigkeit einordnen, bloß nichts übersehen. Für dieses Gefühl liefert Ellie Goulding einen passenden Albumtitel. I know too much heißt übersetzt, ich weiß zu viel. Und die Sängerin schmeißt die Bitte hinten dran. Könnte der Kopf doch bitte mal kurz Ruhe geben.

Songs sind wie ein Rückblick auf das eigene Leben, inklusive Gefühlschaos. Aber wie klingt dieses Chaos? Es klingt nach Gitarren und Streichern, aber auch nach elektronischen Beats und House. Wer Ellie Goulding vor allem mit großen Dance-Hits verbindet, der bekommt hier also auch ihre ruhige Seite zu hören.

10 Songs sind drauf, nicht viel Zeit und Platz für all die Themen und Gefühle. Fast so wie eine Nacht, in der alles Platz haben muss. Eine Nacht, in der man erst lange redet und dann irgendwann doch noch ausgeht.

0: Album-Checkpoints durch die Mitte. 4 von 5. Für mehr fehlt mir dann doch der rote Faden. Für weniger sind die Songs an sich einfach zu gut hörbar. Martin Bergmann, Südtirol 1 Musikredaktion.
1: Ja, und das hier ist die bisher erfolgreichste Single des Albums, Black Prada Dress.
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0: Sie da sind, Südtirol 1 für den Vormittag. Erkennen Sie das auch? Sie sind seit Stunden mit der gleichen Arbeit beschäftigt. Irgendwie geht nichts weiter. Der Kopf macht nicht nur mit, unsere Hände auch nicht. Alles lahm, kein Bock mehr. Okay, jetzt kurz nochmal von Anfang an. Vorspulen zum Start. Perfekt. Einfach nochmal neu rangehen an die Arbeit. Musik laut aufdrehen und auf geht's. Gemeinsam kriegen wir das schon hin. Katy Perry, ja, sie unterstützt uns, wo sie nur kann. Gute Arbeit mit Südtirols besten Musikmix.
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0: Hey, die Perry hier aus Südtirol 1. Ja, und ich bin Anna Schwienbacher. Feinen Donnerstag. Es tut ein bisschen Herbststillen. Die Farben am Berg verändern sich, es wird kälter. Ja, da kommen wir nicht drum rum, auch wenn nicht alle so begeistert sind.
1: Also, es ist nicht gerade fein, wieder in Kastenhof zu tun und die ganzen Herbstsachen zu sehen, weil halt so ein langer, kratziger Wollpullover nicht so fein ist wie ein Sommerkleid. Und ja, deshalb fand ich den Herbst nicht so gern.
0: Wir haben eine Lösung für das Problem, oder besser gesagt eine kurzzeitige Lösung. Wir drücken jetzt gemeinsam nochmal auf den Sommerknopf. Okay, passt das? Luis Fonsi, Despacito. Eine leichte Sommerbrise für diesen kuscheligen Herbsttag. Schön, dass Sie da sind.
2: Ay. Fonsi! Die Wahrheit.

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5: Gleich geht's weiter mit Thorstein Einerson. Jetzt nochmal schauen, ob's auf unseren Straßen passt. Mit Romy Gatterer.
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6: Wir starten auf der Brenner-Autobahn. Circa 2 Kilometer Staus in Fahrtrichtung Norden. Kurtroder Mautstelle Sterzing wegen Überlastung. Auf der Bustertaler Staatsstraße langer Überlastungsstau in Fahrtrichtung Innichen zwischen St. Lorenzen und Bercha. Sie brauchen dort gut eine Viertelstunde länger. Auch in Fahrtrichtung Brixen abschnittsweise Stau zwischen St. Lorenzen und Schaps. Es staut auch noch auf der Maraner Stadtzufahrt von Passaiertal kommend wegen Überlastung. Straßenarbeiten lassen uns auch noch etwas warten auf der Brenner Staatsstraße bei Steg. Es staut in Fahrtrichtung Bozen schon ab Atzwang, dort 15 Minuten mehr einplanen. Auf der Gröner Staatsstraße noch bei Klausen und auf der Finchgauer Staatsstraße dauert es länger in Fahrtrichtung Raschen zwischen Furst und Döll. Und nicht zu schnell, es wird geblitzt in Burgstall nach der Meberausfahrt beim Gemeindeparkplatz.
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6: Fast im ganzen Land ist der Himmel blau-grau eingefärbt. In Durblach zum Beispiel hängen die Wolken noch etwas stärker fest. Am Abend könnte es vereinzelt auch wieder etwas regnen, aber großräumig bleibt es trocken. Die Spitzenwerte schwanken zwischen 17 und 25 Grad. Es meldet jetzt Marling 20 Grad, Brandsoll 19, Fitsch 12 und St. Martin in Thurn 14 Grad.
5: Und wie versprochen, 2 Männer hier bei uns, Michael Patrick Kelly und Thorstein Einerson.
7: Okay.

0: Maike Patrick Kelly auf Südtirol 1. Hallo Südtirol. Weniger Steuerzahlen. Ja, das würden wir wohl alle gerne. Nächstes Jahr fällt aber wirklich eine wichtige Steuer weg, die Kfz-Steuer. Die Regierung verspricht große Ersparnisse für Arbeitnehmer und Familien. Aber ja, nicht jeder profitiert. Nachrichtenkollege Florian Scheringer.
1: Nein, nur relativ kleine Autos werden nächstes Jahr von der Steuer befreit. Pandas, Polos, Clios und so weiter. Alles, was mehr als 80 Kilowatt hat, ist von der Entlastung nicht betroffen. Und es wird auch nur maximal ein Auto pro Kopf von der Steuer befreit. Was bedeutet das für uns in Südtirol? Wir haben ja eigene Regeln bei der Kfz-Steuer. Wie viele Menschen profitieren überhaupt? Die Antworten hören Sie gleich im Südtirol-Journal Mittagsmagazin.
0: Um 10 vor 12. Und wenn Sie nur ganz ein bisschen Geduld haben... Narkotik auf dem Weg zum Mittagstischl. Ich bin Anna Schmienbacher. Mega, dass Sie uns begleiten.
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8: Hallo Südtirol, feine Mittagszeit. Es ist 10 vor 12.
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9: Guten Tag, ich bin Florian Scheringer. Autosteuer ausgesetzt. Wer profitiert von der Maßnahme aus Rom? Doch kein aufgeweichter Bettenstopp, was die Landesregierung jetzt macht. Beim Tanken müssen Autofahrer im Moment stark sein. Immer weiter steigen die Preise für Benzin und Diesel. Und auch sonst frisst so ein Auto ja viel Geld. Vielleicht muss es mal in die Werkstatt. Und dann muss man ja jedes Jahr auch noch Versicherung und Steuer zahlen. Umso mehr haben sich viele Autofahrer gefreut, als sie die Nachricht gehört haben, dass die Autosteuer nächstes Jahr für bestimmte Autos und Motorräder wegfällt. Das hat die Regierung in Rom ja entschieden. Die Auswirkungen dieser Ankündigung bekommen heute vor allem die Autoagenturen zu spüren. Wie Dagmar De Gasperi von der Agentur Pericles in Klausen.
10: Bei uns ist heute wirklich die Hölle los zwischen Telefonate und die Leute, die sich informieren. Weil leider Gottes ganz viele glauben, dass sie jetzt die Steuer, die im August fällig war und jetzt im September zu zahlen ist, dass die nicht mehr zu zahlen ist.
9: Aber das ist nicht so. Das muss Dagmar De Gasperi dann den Autobesitzern erklären.
10: Wenn, noch startet es als erst ab 01.01.2027. Also alle Steuern, die jetzt die Fälligkeiten haben und so weiter, sind ganz normal zu zahlen.
9: Nächstes Jahr läuft es dann aller Voraussicht nach so ab. Autos, die weniger als 80 Kilowatt haben, das sind 108 PS, sind von der Autosteuer befreit. Aber nur maximal ein Auto pro Kopf. Und wenn jemand mehrere Autos hat, gilt die Befreiung nur für das Leistungsschwächste. Dazu kommt, in Südtirol sind die Autos im Schnitt größer als im restlichen Italien und sie haben mehr PS. Deshalb sind bei uns auch weniger Autos von der Steuerbefreiung betroffen, weniger als die Hälfte sind es. Und die Befreiung gilt auch nicht für Firmenwagen. Alles recht kompliziert. Die Geschäftsführerin der Verbraucherzentrale, Gunde Bauhofer, sagt aber, jede Entlastung für die Bürger sei gut.
11: Das Aussetzen der Autosteuer ist natürlich eine Entlastung für alle Besitzer und Besitzerinnen eines Kleinwagens. Das ist in Zeiten wie dieser sicherlich willkommen.
9: Andere Maßnahmen wie ein Strom- und Gasrabatt wären aber noch besser gewesen, sagt Bauhofer. Und PD-Senator Luigi Spagnoli sagt, hinter der Autosteuerbefreiung stecke eine Taktik der Regierung. Vor allem, weil im Gegenzug ja der Tankrabatt ausläuft. Am 5. Oktober ist Schluss. Bis dahin wird der Dieselrabatt jede Woche um ein paar Cent gesenkt.
12: Es ist sicher ein Wahlgeschenk. Wie gesagt, ein Geschenk ist immerhin ein Geschenk. Nicht schlecht. Ja, die Leute sind froh. Das verstehe ich schon. Und wie gesagt, das ist ein Geschenk, die auf die Taschen der anderen trifft und nicht auf die eigenen Taschen. Also das ist auch gut für die Meloni. Sie ist eine schlaue Politikerin, wie sie immer gezeigt hat.
9: Die geringeren Einnahmen treffen nämlich vor allem die Regionen und Provinzen. Sie kassieren normalerweise die Autosteuer ein. Auch Südtirol ist da nicht ausgenommen. Die Regierung hat zwar Ausgleichszahlungen angekündigt, ob sie die Verluste wettmachen, ist aber fraglich. Und ein weiterer Kritikpunkt von Spagnoli und anderen, von dieser Steuererleichterung profitieren wieder nicht alle, sondern nur manche. Der Bettenstoppstreit geht in die nächste Runde. Gestern hat ja der Gesetzgebungsausschuss im Landtag gegen eine Aufweichung des Bettenstopps gestimmt. Diese Entscheidung ist aber nicht bindend. Es ist nur eine Empfehlung. Das heißt, die Landesregierung kann sich auch darüber hinwegsetzen. Morgen wird sie darüber abstimmen. Birgit Locher, wie wird sich die Landesregierung entscheiden?
8: Das ist die große Frage. Landesrat Luis Walcher nimmt die Entscheidung des Gesetzgebungsausschusses zwar zur Kenntnis, er bleibt aber trotzdem bei seiner Meinung. Er hält an den Änderungen des Bettenstopps fest. Das heißt, genehmigte Projekte sollen auch nach dem 30. September noch abgeändert werden können.
7: Ich werde in der Landesregierung freilich, wie bereits beim Vermerk, den ich gebracht habe, noch einmal den Inhalt vorstellen. Ich werde vom einstimmig positiven Ergebnis im Rat der Gemeinden berichten. Ich werde auch berichten, dass wir hier mit 3 Ja-Stimmen, 1 Enthaltung und 4 Nein-Stimmen negativ in der Gesetzgebung bekommen haben. Und dann ist die Landesregierung frei zu entscheiden. Ich werde ein positives Ergebnis vorschlagen, denn ich stehe zu dem, was ich auf den Weg gebracht habe.
8: Dass die Abstimmung gestern negativ ausgegangen ist, überrascht Landesrat Walcher nicht. Entscheidend dafür war der Landtagsabgeordnete Arnold Schuler. Wir erinnern uns, er war derjenige, der vor 5 Jahren den Bettenstopp als Landesrat eingeführt hat. Seiner Meinung nach geht mit einer Fristverlängerung der ursprüngliche Sinn des Bettenstopps verloren.
13: Natürlich betrachte ich das Thema so ein bisschen als mein Kind. Lange daran gearbeitet, war ein sehr schwieriges Unterfangen, weil man mit vielen sprechen hat müssen und gesprochen hat. Und jetzt mit jeder weiteren Verlängerung schieben wir das noch weiter nach hinten. Also diese verletzten Zahlen, die das ausschätzen zu können, wie viele Betten noch entstehen werden, wird immer ungenauer.
8: Landesrat Walcher hält dagegen. In seiner bisherigen Amtszeit habe er keine Tourismuszonen ausgewiesen und keine neuen Betten erlaubt.
7: Genau diese Tourismuszonen, die unter Landesrat Schuler ausgewiesen wurden und von der Landesregierung immer gut geheißen wurden, genau diese sind jetzt in Umsetzung. Und ich habe nun eine Suppe auszulöffeln, die andere gekocht haben. Und ich löffel sie aus. Ich gehe hier meinen Weg, weil ich glaube, am Ende, wenn ein Dekret nicht ordentlich und sauber geschrieben ist, dann muss man es umschreiben und verbessern. Und das ist nun meine Aufgabe in der Südtiroler Landesregierung.
8: Wie sich die Landesregierung morgen entscheiden wird, stehe damit wahrscheinlich schon fest, sagt Schuler. Sein Parteikollege Luis Walcher habe es ja schon gesagt. Schuler kritisiert aber einen weiteren Punkt.
13: Na, was ich auch bemänge, dass man bei so einer doch wichtigen Entscheidung nicht die Mitglieder der Fraktion mit einbezieht. Uns hat man auch hier wollen vor vollendete Tatsachen stellen und das ist ein weiterer Aspekt, der nicht akzeptiert werden kann, dass wenn wir bei so einem wichtigen Entscheidung vorab nicht informiert werden, dann kann man auch nicht gut verlangen, dass wir nur die Hand aufheben.
8: Kritik kommt auch von den Grünen. Die Landtagsabgeordnete Madeleine Rohrer sagt, in 2 Wochen hätte der Bettenstopp endlich greifen sollen. Setzt sich die Landesregierung morgen über das Gutachten hinweg, dann spiele das den Investoren und Hoteliers in die Hände. Und das könne man nicht hinnehmen. Dem Tourismus müsse man endlich Grenzen setzen, sagt Rohrer. Es bleibt jedenfalls spannend. Morgen um 8 Uhr beginnt die Sitzung der Landesregierung.
9: Es gibt mal wieder Streit um die Lkw-Fahrverbote in Nordtirol. Gleich mehr dazu in unseren Kurznachrichten.
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9: Die Handelskammer kritisiert die Fahrverbote in Tirol, die auch im kommenden Jahr wieder geplant sind. Sie sagt, der Schwerverkehr auf der Brennerautobahn gehe seit 2 Jahren zurück. Daher gäbe es keine Notwendigkeit für die vielen Fahrverbote, etwa im Winter an den Samstagen. Gunde Pichler mit den Kurznachrichten.
2: Ja, die Handelskammer sagt auch, noch heuer wird der Europäische Gerichtshof das endgültige Urteil fällen über die Nachtfahrverbote und die sektoralen Fahrverbote in Nordtirol. Sie könnten wieder gekippt werden. Deshalb versucht Tirol jetzt noch schnell die Beschränkungen des Lkw-Verkehrs zu verschärfen, so die Handelskammer. Die Gerichtsämter können in ihren 2 Ausweichquartieren in Bozen mit der Arbeit beginnen. Das hat die Regionalregierung jetzt beschlossen. Die Ämter mussten umsiedeln, weil das Gerichtsgebäude Mitte Juli zum Teil eingestürzt ist. Das Land Südtirol zahlt die Mieten für die 2 neuen Bürogebäude in der Rittnerstraße und in der Südtiroler Straße. Die Region dagegen stellt die Büromöbel und die Computer in den neuen Räumen zur Verfügung. Die Carabinieri von Bruneck melden einen großen Drogenfund. Sie haben in Geis bei einem 35-Jährigen fast 1 Kilogramm Marihuana sichergestellt. Außerdem mehrere Gramm Kokain und LSD. In der Wohnung des Mannes haben die Carabinieri zudem mehrere Präzisionswagen beschlagnahmt. Der Mann wurde wegen Drogenhandels festgenommen. Eigentlich waren die Carabinieri wegen Ruhestörung zur Wohnung des Mannes nach Geis gerufen worden. Das Sarntal hat Großes vor. Im Skigebiet Rheinswald ist die Kabinenbahn in die Jahre gekommen. Sie wird jetzt neu gebaut. Es wird eine 10er-Umlaufbahn. Erneuert werden sowohl Talstation als auch Bergstation. Im kommenden Frühling ist Baubeginn. Die neue Bahn kostet rund 16 Millionen Euro. 65% davon zahlt das Land. Zurzeit finden in allen Dörfern im Sarntal Infoabende dazu statt. Die künstliche Intelligenz von OpenAI hat sich offenbar schon wieder selbstständig gemacht. Sie setzt sich regelmäßig über Anweisungen der Programmierer hinweg. Das räumt die Firma jetzt ein. Die Software habe unter anderem versucht, eigene Fehler zu verschleiern, sagen die Fachleute. Zudem soll sie selbst erstellte Dateien ins Internet hochgeladen haben, um Belege für erfundene Fakten vorweisen zu können. Und das heizt jetzt die Debatte über die Bedrohungen durch KI weiter an.
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2: Kaum erhöht die amerikanische Notenbank den Leitzins, geht es mit dem Goldpreis bergab. Der Preis für eine Feinunze Gold, das sind 31 Gramm, hat um über 1% nachgegeben. Er liegt jetzt bei 4.260 Dollar. Im August waren es noch 4.700 Dollar. Die Notenbank hat den Leitzins gestern um 0,25% erhöht auf 4%. Es ist die erste Zinserhöhung seit 3 Jahren. Und höhere Zinsen machen Gold für Anleger weniger attraktiv. Noch ein Blick auf die Börsen in Europa, sie sind etwas im Plus. MIP-Index in Mailand mit 0,4%, DAX in Frankfurt mit 0,5%.
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9: Ein Platz im Altersheim ist teuer. Zehntausende Euro müssen die Angehörigen von Pflegebedürftigen jedes Jahr zahlen. Aber wenn der Heimbewohner schwer krank ist, dann kann das Geld in bestimmten Fällen zurückverlangt werden.
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9: Die Kostenrückerstattung ist dann möglich, wenn die medizinische Versorgung im Heim die normale Betreuungsleistung übersteigt. Dann ist es ja mehr wie ein Krankenhausaufenthalt als nur eine Betreuung. In diesen Fällen ist der öffentliche Gesundheitsdienst laut mehreren Gerichtsurteilen verpflichtet, für die gesamten Heimkosten aufzukommen. Das betrifft vor allem Demenzkranke, sagt Rechtsanwalt Alexander Kritzinger, aber nicht nur.
5: Ab einem gewissen Punkt muss bei einer schwerwiegenden Erkrankung wie Alzheimer, Parkinson oder Multiple Sklerose, die in einem Heim untergebracht sind, diese Patienten, muss der Sanitätsdienst, der Gesundheitsdienst die Kosten übernehmen. Beziehungsweise die Angehörige oder der Patient hat das Recht, vom Sanitätsdienst diese Kosten zu verlangen.
9: Wichtig ist, dass man nachweisen kann, ab wann die medizinische Versorgung die Betreuungsleistung überstiegen hat. Vor allem bei fortschreitenden Krankheiten wie Demenz muss genau festgestellt werden, wann dieser Punkt erreicht ist. Das macht ein Gutachter. Und das kann auch Jahre später oder sogar erst nach dem Tod des Patienten passieren.
5: Man muss nicht sofort etwas tun, sondern man hat 10 Jahre Zeit, die einzelnen Rechnungen zu verlangen. Das heißt, Monat für Monat wird wahrscheinlich eine Rechnung verjähren, wenn man zu lange wartet, aber man kann 10 Jahre zurückgehen, um eben diese Kosten zurückzuverlangen, ab dem Moment, wo die ärztliche Betreuung natürlich überwiegend geworden ist.
9: Diese Möglichkeit besteht prinzipiell in allen öffentlichen Seniorenheimen in Italien. In Südtirol sind die meisten Heime hingegen privat oder von Stiftungen geführt. Wenn Sie eine Konvention mit dem Sanitätsbetrieb haben, dann gelten dieselben Regeln wie in öffentlichen Heimen. Aber auch in rein privaten Strukturen gibt es Möglichkeiten, bei schweren Krankheiten Geld zurückzubekommen, sagt Kretzinger.
5: Wenn man die Person in ein privates Altersheim gibt, dann natürlich gelten die vertraglichen Regelungen. Das heißt, die Kosten für das Heim muss ich laut Vertrag immer bezahlen. Aber ich kann danach eventuell diese Kosten vom Sanitätsdienst zurückverlangen. Hier muss man dann schauen, in welcher Höhe, ob die ganze Höhe und so weiter, weil die Kosten im Heim werden ja vereinbart, aber es gibt auch hier einen Weg.
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9: Nach einem regnerischen Start in den Tag ist es jetzt weitgehend trocken. Verbreitet kommt auch die Sonne raus. Am späten Nachmittag und Abend bilden sich neue Schauer, aber nur vereinzelt. Philipp Tatarotti vom Landeswetterdienst. Wie geht's in den nächsten Tagen weiter?
10: Ja, morgen bleibt das Wetter noch wechselhaft, mit vielen Wolken, nur etwas Sonne und auch ein paar Regenschauer. Am Wochenende bessern sich die Verhältnisse dann. Der Samstag beginnt teils noch mit Hochnebel, danach setzt sich aber verbreitet die Sonne durch. Und auch der Sonntag bringt recht sonniges Wetter mit hohen Wolkenfeldern. Die Höchstwerte dazu reichen von 22 bis 27 Grad.
9: Das war das Südtirol-Journal Mittagsmagazin vom Donnerstag. Wenn Sie mögen, dann hören wir uns morgen wieder zur selben Zeit. Ich bin Florian Scheringer. Schönen Nachmittag.
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8: Viele unterwegs jetzt zur Mittagszeit. Madeleine Gruber.
11: Es staut auf der Brennerautobahn in Fahrtrichtung Norden bei der Mautstelle Sterzing wegen Überlastung. Sie verlieren hier etwa 20 Minuten. Auf der Bussertaler Staatsstraße stockt es in Fahrtrichtung Innichen immer wieder streckenweise zwischen Waldheim und Bercha und weiter in Fahrtrichtung Brixen von Oberfintel bis Schaps. Gearbeitet wird auf der Brennerstaatsstraße in Klausen. Sie verlieren in beiden Fahrtrichtungen die üblichen Minuten wegen Sanierungsarbeiten an der Unterführung. In Fahrtrichtung Bozen zwischen Atzwang und Steg ist Stau etwa 2 Kilometer wegen einer Ampelregelung. Hier werden neue Steinschlagnetze montiert. In Fahrtrichtung Brixen nur ein kurzer Stau. Eine sichere Fahrt.

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0: Rita Ora, Your Song, Mittagszeit hier auf Südtirol 1. Ja, und ich verrate Ihnen jetzt ein kleines Rezept. Tja, darüber habe ich und eine Arbeitskollegin heute geplaudert beim Kaffee. Blätterteig mit Frischkäse, Kürbis, Zwiebellauch, vielleicht noch ein bisschen Speck drauf, rein in den Ofen. Ein schnelles, einfaches Mittagessen, total lecker. Okay, also probiert habe ich es jetzt noch nicht, aber das wird schon irgendwann kommen und vielleicht haben Sie ja noch ein bisschen Zeit in der Küche. Mahlzeit, gleich Martin Garrix und Ed Sheeran. Nur kurz dranbleiben.
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19: Brian ist ein gewöhnlicher Kurierfahrer und bringt sein biomedizinisches Paket in ein abgelegenes Krankenhaus.
20: Echt jetzt? Ich arbeite gerade. Das könnte das Herz eines 8-jährigen Jungen sein oder das Gehirn irgendeiner Mutter.
19: Dieser Lieferauftrag, alles andere als gewöhnlich.
20: Hey Babe, es tut mir leid, dass vorhin die Verbindung abgebrochen ist. Es ist was passiert. Und ich kann die Polizei nicht erreichen.
19: Ein Ort voller mutierter Menschenkreaturen.
21: Alles, was in dieser Stadt passiert ist, hat sich innerhalb weniger Stunden entwickelt. Du hast keine Ahnung, was du da in den Händen hältst.
19: Resident Evil, ab heute im Kino.
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Jawohl, hier sind Sie richtig. Schönen Donnerstag. Ich bin Anna Schwienbacher aus Südtirol 1. Ja, die Kätzchen sind los, ganz wilde Kätzchen sogar. Die Girl Group Cat's Eye. Ja, die Band, die ist entstanden durch ein Casting. Die Bandmitglieder, die haben sich gegen mehr als 120.000 Bewerberinnen durchgesetzt. Wirklich der Wahnsinn. Und ja, jetzt stehen sie hier mit ganz eigenen Songs, einer eigenen Duo, heute auch in Kopenhagen auf der Bühne. 6 Mädels aus den USA, Schweiz, Philippinen, Südkorea mit ordentlich Bep. Animal, ihr neuer Hit.

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1: 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Es ist 12:30.
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1: Madeleine Gruber und Doppelblick auf unsere Straßen.
3: Auf der Brennerautobahn staut es in Fahrtrichtung Norden wegen Überlastung bei der Mautstelle Sterzing. Weiter auf der Pustertaler Staatsstraße ist stockt in Fahrtrichtung Innichen zwischen Bruneck und Bercha. Und in Fahrtrichtung Brixen von Niederfindl bis Nackschaps.
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3: Die Sonne grüßt schon verbreitet. Ein bisschen schwer tut sie sich noch im Osten des Landes, zum Beispiel im oberen Pustertal. Vereinzelt sind heute ein paar Regentropfen möglich, aber meist bleibt es trocken bei 17 bis 25 Grad. Gerade hat es in Antholz 9 Grad, in Deutschenhofen 12, in Naturns 21 und in Gagerzon 22 Grad. Morgen bleibt es großteils bewölkt. Einzelne Regenschauer sind möglich bei 19 bis 24 Grad.
1: Schön, dass Sie da sind.

0: Justin Bieber aus Südtirol 1 und ich bin Anna Schwimmbacher. Grüß dich. Ein guter Kaffee, ja, dafür braucht es eigentlich nicht viel. Ein cremiger Schaum sollte halt sein, nicht zu heiß, nicht zu kalt, nicht zu bitter. Und am besten am Morgen noch eine Prise Südtirol 1 dazu.
1: Das war's.
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8: Gleich wieder Südtirols bester Musikmix mit One Republic. Es ist 10 vor 1, die Nachrichtenkollegen hier bei uns.
9: Eisstadion Bruneck, Streit um Baumängel soll beigelegt werden. Die Befreiung von der Autosteuer gilt erst im nächsten Jahr. Das Wetter mit viel Sonne und ein paar Wolken geht's durch den Nachmittag. Ich bin Sabrina Fleischmann, grüß Gott.
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9: In Bruneck zeichnet sich eine Lösung ab für die Eishockeyhalle, die Interkebel Arena. Sie weist schon kurz nach dem Neubau viele Mängel auf. Unter anderem ist das Dach undicht und es gibt Baumängel an Fliesen, Brandschutztüren und Glasfassaden. Seit dem letzten Sommer läuft deshalb ein Verfahren bei Gericht. Jetzt zeichnet sich eine außergerichtliche Lösung ab, sagt der Betreiber der Hockeyhalle. Stadtwerke, Baufirma und Betreiber haben zusammen mit dem HC Pustertal mehrere Vermittlungsgespräche geführt. Im Frühling sollen demnach die Arbeiten beginnen, um die Baumängel zu beseitigen. Nächstes Jahr müssen Millionen Menschen in Italien keine Autosteuer zahlen. Die Regierung hat ja entschieden, dass Autos unter 80 Kilowatt von der Steuer befreit werden. Wer mehrere Autos hat, für den gilt die Befreiung nur bei einem Auto. Und auch Firmenautos werden nicht steuerbefreit. Wichtig ist dabei, dass das alles erst nächstes Jahr kommt. Heute gab es schon viele Missverständnisse, sagt Dagmar De Gasperi von der Autoagentur Pericles in Klausen.
10: Bei uns ist heute wirklich die Hölle los zwischen Telefonate und die Leute, die sich informieren, weil leider Gottes ganz viele glauben, dass sie jetzt die Steuer, die im August fällig war und jetzt im September zu zahlen ist, dass die nicht mehr zu zahlen ist. Wenn, noch startet es alles erst ab 1.1.2027. Also alle Steuern, die jetzt die Fälligkeiten haben und so weiter, sind ganz normal zu zahlen.
9: Aus einigen Regionen kommt Kritik an der Autosteuerbefreiung, weil ihnen dadurch Einnahmen fehlen werden. Die Regierung in Rom hat zwar Ausgleichszahlungen angekündigt, ob sie die Verluste wettmachen, ist aber fraglich. Die Bauarbeiten am Krankenhaus Bozen kosten viel Geld. Allein der Neubau schlägt mit fast 400 Millionen Euro zu Buche. Dazu kommt die Sanierung des Altbaus mit Kosten von 160 Millionen Euro. Das geht aus einer Antwort von Gesundheitslandesrat Hubert Messner auf eine Anfrage des Team K hervor. Dazu kommen noch Dutzende Millionen Euro für das Studentenwohnheim der Claudianer und die neue medizinische Fakultät. Das Team K hat angekündigt, die weitere Entwicklung der Kosten genau zu verfolgen. Die EU macht ernst mit ihrem geplanten Verbot von sozialen Medien für Kinder und Jugendliche. EU-Kommissionspräsidentin Ursula von der Leyen hat heute im Europaparlament den Vorschlag für das neue Gesetz vorgestellt. Es ist der sogenannte Kids Act. Künftig soll Kindern unter 13 Jahren der Zugang zu Social-Media-Plattformen verboten werden. Minderjährige sollen ab 15 ein eigenes Konto eröffnen können und es soll Einschränkungen geben für die Bildschirmzeit. Außerdem sollen Funktionen, die süchtig machen, verboten werden. Sonne und Wolken stehen auf dem Wetterprogramm. Die Einzelheiten gleich.
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17: Meist schöner blauer Himmel. Madeleine Gruber. Fast überall schaut sie schon raus, die Sonne. Hier und da gibt es noch ein paar dichtere Wolken, zum Beispiel über den drei Zinnen. Im Laufe des Tages bleibt es meist trocken und die Temperaturen steigen auf maximal 19 bis 25 Grad. Gerade hat es in Laas 21 Grad, in Mühlwald 13, in Ridnaun 15 und in Salurn 19 Grad. Morgen etwas Regen, dichtere Wolken und die Sonne, die zieht sich großteils zurück.
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17: Auf der Brennerautobahn in Fahrtrichtung Norden bei der Mautstelle Sterzing staut es ca. 4 Kilometer. Es stockt auf der Bussertaler Staatsstraße in Fahrtrichtung Innichen zwischen Brunneck und Bercha und in Fahrtrichtung Brixen viele unterwegs zwischen Niederfintel und Schaps. Unfall auf der Stifser Jochstraße, ein Auto und ein Motorrad sind bei Gomangoi zusammengeprallt. Die Einsatzkräfte sind da und die Aufräumarbeiten laufen. Gute Fahrt!
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18: Zimmer aufräumen, Spielzeug ordnen, die Klamotten in den Kasten geben und nicht mal auf die Couch schmeißen. Ja, gell? Das ist gar nicht so einfach. Ein paar Tipps, wie Aufräumen zu Hause ohne täglichen Streit mit den Eltern klappt. Gleich nach Felix Jan, Rihanna und

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1: Felix Jan auf Südtirol 1, einen feinen Nachmittag Südtirol. Klamotten am Boden, Hefte auf dem Schreibtisch, überall verteilt, ja auch das Spielzeug. Kennen Sie, gell?
2: Nein, ich bin eigentlich sehr unordentlich. Also bei mir liegt das ganze Gewand auf dem Boden und so.
3: Die Schulmappen und so liegen rum.
4: Ich bin halt mit meiner Schwester im Zimmer und bei der ist es halt nicht so ordentlich und deswegen ist es unordentlicher.
3: Oft einmal ein bisschen Kleidung, aber es ist ganz sauber eigentlich.
1: Na eben, zumindest ist es sauber. Raum mal endlich auf, das hören wir dann logisch ständig, jeden Tag. Hilft aber nicht viel. So Aufräumcoach Berta Bircher.
5: Raum einmal auf, und das ist ja etwas, was wir selber als Eltern kennen. Wir sorgen es zu unseren Kindern. Und gleichzeitig ist es auch etwas, was wir ja aus unserer Jugend oder Kindheit selber kennen. Und da sind ganz oft Emotionen damit verknüpft. Und welche Erfahrungen habe ich gemacht in meiner Schulzeit? Wie sind meine Eltern mit dem Thema umgegangen? Und die Emotionen tauchen dann halt auch auf, wenn ich im Kontakt mit meinen Kindern bin.
1: Kommunikation ist hier also das A und O, denn die Kids, die verstehen schnell mal, was Mami und Papi wichtig ist, wenn sie es nur richtig kommunizieren. Und?
5: Was für kleine Kinder ganz, ganz wichtig ist, ist eine vorbereitete Umgebung. Das heißt, dass die Kinder wirklich wissen, wo sie wo's hinraumen können. Mhm. Weil wenn es für alles einen fixen Platz gibt, tut sich das Kind natürlich auch viel, viel leichter. Und natürlich gehört es ihm auch dazu, dass es einen Erwachsenen gibt, der so weit wie möglich Entspannung mitbringt. Weil Aufräumen ist schon einfach ja, ein bisschen eine strenge Ungelegenheit zwischendurch. Mhm.
1: Kann ich nur bestätigen. Mein Klamottenhaufen zu Hause hat sich zum Glück auch aufgelöst. Aber ich glaube, ein bisschen Chaos gehört im jungen Alter einfach dazu.

0: shoppen, bei nichts tun. Feinen Nachmittag mit uns. Ja, und schon wieder ist es passiert. Karin aus Montan räumt ab. Freu dich, du hast gewonnen. Ja. Super!
1: Ja, perfekt. Ja, super, fein, ja, voll.
0: Ja, megamäßig. Also die Überraschung ist mehr als geglückt, ha?
1: Ja, super. Heute in der Früh habe ich das einmal gesehen, weil man denkt, ja, jetzt klicke ich da einmal, aber halt, das hätte ich jetzt nie gedacht. Das ist ja super.
0: Ja, super. 500 Euro für Maximilian. Gönn dir was Schönes.
1: Ja, danke, danke, danke.
0: 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Ja, heute haben Sie wieder die Möglichkeit zu gewinnen. Wer schaut denn besser aus? Daniel oder Magdalena? Das Bild auf der Südroll 1 App zum Abstimmen. Und ja, wie schaut's aus? Lass mir den Daniel mal gewinnen, ha? Er hat noch keine Stimme, der Arme. Schaut heute auch ganz okay aus mit seinem Day-to-Night-Look. Also gerne mal für ihn eine Stimme abgeben. Aber das Wichtigste, Sie stimmen ab und kommen in unserem Glückstopf. Heute Abend Handy bereithalten. Vielleicht rufen wir ja Sie an. Daumen sind gedrückt. 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
0: Ray Garvey und Imran.

0: Hey Gabi, cool, dass Sie da sind auf Südtirol 1. Ich bin Anna Schwienbacher. Für die Kleinen, wenn der Hausaufgabenstapel heute nicht zu groß ist, um 17 Uhr im Hof in Bozen, das Theater Pumuckl zieht das Große los. Richtig cool. Ja, und für alle, die nicht um 8 Uhr ins Bett springen, haben wir logisch auch etwas. Unsere Veranstaltungstipps.
1: Bei Ihnen im Eisaktal.
2: Die Bike-Filmtour macht heute Halt in Brixen. Urban Adventure Performance. Für Bike-Freaks und alle, die ihren Blick weit übers Lenkrad hinauswerfen. Mehrere Kurzfilme erwarten Sie, vom täglichen Pendeln mit dem Rad über sportliche Performances bis hin zu den ganz großen Radabenteuern ins Unbekannte. Die Bike-Filmtour im Astra Kulturzentrum in Brixen, 20 Uhr. Wir bleiben in Brixen und setzen uns hin. Bitten zu Tisch. Mohammed lädt uns in seine kulinarische Welt nach Marokko ein. Tagine, Couscous, Minztee. Das interkulturelle Abendessen im Haus der Solidarität bringt uns in die Nähe von Agadir, der Heimat von Mohammed. Und nur mit Anmeldung über das Haus der Solidarität. Der Abend startet um 19 Uhr.
3: Heute im Finchgau.
2: Was passiert mit unseren Vögeln? Wohin geht die Reise? Wie entwickelt sich unsere Vogelwelt im Land? Ornithologe Patrick Egger von der Arbeitsgemeinschaft der Vogelwelt in Südtirol hat interessante Fakten dabei heute Abend. Im Besucherzentrum Avimundus in Schlanders ab 19.30 Uhr.
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1: Halb zwei, feinen Nachmittag.
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1: Wir werfen einen Blick auf die Brenner-Autobahn aus unserer Verkehrsredaktion Madeleine Gruber.
3: In Fahrtrichtung Norden heute besonders viel los bei der Mautstelle Sterzing. Sie verlieren hier mindestens 20 Minuten. Etwas länger dauert es auch auf der Bussertaler Stadtstraße in Fahrtrichtung Innichen zwischen Bruneck und Bercha und in Fahrtrichtung Brixen auf der Riggertalbrücke.
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3: Schaut wirklich super aus draußen. Mhm. Vielleicht noch einen Kaffee nach dem Mittagessen auf der Terrasse. Bei Sonne und den feinen Temperaturen, ja herrlich. Gerade hat es in Andrian 22 Grad, in Barbian 19, in Geis 17 und in Schaars 22 Grad. Heute wären es noch 19 bis 25 Grad. Morgen ein bisschen trüberes Wetter, zu Beginn viele Wolken, die Sonne versucht durchzukommen, gleichzeitig gibt es aber auch ein paar Regenduschen. Die Temperaturen bleiben bei 19 bis 24 Grad.
1: Gute Arbeit, durchhalten mit uns.
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0: Ganz entspannt, Rachel Platten für den Nachmittagskaffee hier auf Südtirol 1. Endlich! Ja, am Samstag ist es wieder soweit.
1: 1, 2, 1.
0: Oktoberfestzeit in München. Sind Sie auch dabei dieses Jahr? Haben Sie Stiendl und die Lederhose schon aus dem Kasten geräumt? Ja, die Wiesen sind einfach.

0: alles, was dazu gehört. Wir wünschen natürlich viel Spaß und nehmen Sie uns gerne mit.
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3: Feinen Nachmittag, es ist 10 vor 2.
4: Einbruch in Bozen, Luxushandtaschen erbeutet. EU will Social-Media-Verbot für Kinder auf den Weg bringen. Das Wetter ist sonnig mit ein paar Wolken. Ich bin Sabrina Fleischmann, guten Nachmittag.
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4: In Bozen hat ein Einbrecher zugeschlagen, der es auf teure Handtaschen abgesehen hatte. Er ist in der Nacht auf gestern in die Wohnung einer Unternehmerin in der St. Johanngasse eingedrungen, während sie und ihre Familie geschlafen haben. Dort hat er mehrere Handtaschen von Luxusmarken wie Chanel erbeutet, im Gesamtwert von mehr als 100.000 Euro. Der Einbrecher hat es offenbar gezielt auf die Designerhandtaschen abgesehen. Andere Wertgegenstände hat er nicht mitgenommen, berichtet die Tageszeitung Alto Adige. Eine Nachbarin hat den Mann mit dem Diebesgut beobachtet und die Polizei alarmiert. Beim Eintreffen der Streife war er aber schon verschwunden. Jetzt überprüft die Polizei die Aufnahmen der Videokameras in der Umgebung, um dem Täter auf die Spur zu kommen. Der Tankrabatt läuft in den kommenden Wochen schrittweise aus. Stattdessen kommt eine Befreiung von der Autosteuer. Nächstes Jahr sind Autos unter 80 Kilowatt in Italien steuerfrei. PD-Senator Luigi Spagnoli vermutet dahinter eine Taktik der Regierung. Ein kleines Zuckerle für die Bevölkerung.
5: Es ist sicher ein Wahlgeschenk. Wie gesagt, ein Geschenk ist immerhin ein Geschenk. Nicht schlecht. Ja, die Leute sind froh. Das verstehe ich schon. Wie gesagt, das ist ein Geschenk, die auf die Taschen der anderen trifft und nicht auf die eigenen Taschen. Also das ist auch gut für die Meloni. Sie ist eine schlaue Politikerin, wie sie immer gezeigt hat.
4: Normalerweise kassieren die Regionen und Provinzen die Autosteuer ein. Ihnen entgehen durch die Befreiung Milliarden an Einnahmen. Der Staat will ihnen zwar Geld zurückzahlen, offenbar aber viel weniger als eigentlich nötig wäre. Die EU macht ernst mit ihrem geplanten Verbot von sozialen Medien für Kinder und Jugendliche. EU-Kommissionspräsidentin Ursula von der Leyen hat heute im Europaparlament den Vorschlag für das neue Gesetz vorgestellt. Es ist der sogenannte Kids Act. Künftig soll Kindern unter 13 Jahren der Zugang zu Social-Media-Plattformen verboten werden. Minderjährige sollen ab 15 ein eigenes Konto eröffnen können und es soll Einschränkungen geben für die Bildschirmzeit. Außerdem sollen Funktionen, die süchtig machen, verboten werden. Auf der Stilfserjochstraße hat sich zu Mittag ein Verkehrsunfall ereignet. Bei Gommagoi sind ein Auto und ein Motorrad zusammengeprallt. Zwei Personen wurden leicht und mittelschwer verletzt und in die Krankenhäuser von Meran und Schlanders eingeliefert. In Bruneck zeichnet sich im Streit um Baumängel in der neuen Eishockeyhalle eine Lösung ab. In der Intercable Arena ist unter anderem das Dach undicht. Und es gibt Baumängel an Fliesen, Brandschutztüren und Glasfassaden. Seit dem letzten Sommer läuft deshalb ein Verfahren bei Gericht. Jetzt zeichnet sich eine außergerichtliche Einigung ab. Im Frühling sollen demnach die Arbeiten beginnen, um die Baumängel zu beseitigen. Die Sonne wärmt weiter auf. Mehr zu den aktuellen Temperaturen gibt's gleich.
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3: Ja, das Mittagstief erwischt uns jetzt so richtig, aber gar kein Problem. Madeleine Gruber.
16: Ein Powernap in der Sonne draußen, das wär's jetzt.
3: Mhm.
16: Gerade meist überall ganz gut dabei, die Sonne, also genießen. Es hat in Kurtatsch 20 Grad, in Laien 18, in Malz 19 und in Mölden 17 Grad. Morgen wird's wechselhaft, von Regen, Wolken und Sonne ist alles mit dabei, bei 19 bis 24 Grad.
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16: Auf der Brennautobahn in Fahrtrichtung Norden verlieren Sie bei der Mautstelle Sterzing ca. 20 Minuten. Die Bussardaler Staatsstraße ebenfalls überlastet in Fahrtrichtung Brixen zwischen Berka und Bruneck. Auf der Finchgauer Staatsstraße stockt es in Fahrtrichtung Meran zwischen Döll und Forst. Ansonsten werden uns keine Probleme gemeldet. Wenn Ihnen etwas auffällt, melden Sie sich unter der 817 5050. Sichere Fahrt.
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3: Statt auf den roten Teppich in den Südtiroler Bergen unterwegs, ja, ein bekannter Hollywood-Schauspieler auf der Alm, Timothy Chalamet. Ja, das ist jetzt wirklich kein Witz. Die Mitarbeiter auf der Senneshütte in Enneberg, sie waren auch ganz baff, als sie ihn gesehen haben. Hören Sie gleich nach drei Hits nonstop

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0: Paradise Avenue auf Südtirol 1. Bestellungen aufnehmen, Getränke machen, ein kurzer Ratschau mit Gästen, Essen austragen. Ja, ein ganz normaler Arbeitstag auf der Almhütte. Wenn dann aber ein Hollywood-Star bei der Tür reinkommt, ja, dann steht mal kurz alles still. Timothy Chalamet, ein Schauspieler bekannt aus den Filmen wie Dune, Wonka und Call Me By Your Name, war erst auf der Senneshütte in Enneberg. Ja, ein kleiner Fan-Moment für Mitarbeiterin Elena. Aber wichtig, gell? Cool bleiben.
1: Nein, währenddessen haben wir nicht gewählt stören. Wir haben einfach normal wie bei den anderen gemacht. Aber danach haben wir ein Foto mit ihm gemacht und schon habe ich ihn kurz geredet. Da hat er uns alle die Hand gegeben und gesagt, ja, nice to meet you. Der war voll nett. Das war schon voll cool, ja.
0: Ja, das Beweisfoto auch online bei uns. Sie waren aber nicht die Einzigen, die ihn erkannt haben.
1: Da waren ein paar Amerikaner, die haben danach gesehen, dass er das war. Weil eben, man hat ihn nicht leider kennt. Er hat eine Kappe umgehabt und so Brillen. Und auch beim Tisch ist er so in der Nähe gesessen, aber hat man ihn nicht so viel gut gesehen. Und wir haben ein Foto auch vor der Hütte gemacht, damit nicht alle ihn danach stören.
0: Ja, begleitet hat ihn sein Papa und ein Bergführer. Ja, eine Wanderung mit richtig Südtiroler Flair, auch kulinarisch gesehen.
1: Sie haben zuerst eine Brotzeitplatte bestellt, also aperitivmäßig, und danach hat er Rindschnitzel mit Pommes gegessen. Und der Papa hat Tagliatelle mit Hirschragu bestellt.
0: Ja, echt kurios, oder? Wenn Personen von der Kinoleinwand plötzlich vor uns stehen. Echt cool. Passiert sicherlich nicht alle Tage.

0: bis an Donnerstag hier aus Südtirol 1.
1: Ich bin die Lorena aus Brixen und jetzt gehe ich in die Musikschule Klarinette spielen.
0: Na dann viel Spaß, gutes Proben. Ja, der Ansatz wird zwar noch ein bisschen eingerostet sein nach den langen Ferien, aber das wird schon noch werden. Schon mal ein bisschen einsummen, Lippen bewegen, Mund lockern. Gleich mit Jonas Winter. Ganz neu hier aus Südtirol 1. Nur kurz dranbleiben.
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1: Leonie aus Südtirol 1, grüß dich. Ja, Leonie, von der bayerischen süßen Maus zur Mega-Rampensau. Immer noch ein krasses Gefühl für sie.
2: Das ist wie in einem Film gerade. Also es ist auch immer, ich sag das auch immer, das ist wie wenn man einen Bekannten oder einen Freund von sich irgendwie verfolgen würde. Man denkt sich immer, ach voll toll, freut mich ja für den. Und dann merkt man erst, ach ja krass, das bin ja ich. Also es ist echt unglaublich.
1: Ja, auch er hat sich von nichts nach oben gearbeitet. Nur noch ein bisschen zacher. Alex Wong vom Obdachlosen auf die internationalen Bühnen. Wieder hier mit einem neuen Hit aus Südtirol 1. Emerald Ice.

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1: Schönen Nachmittag. Es ist 2:30. Ich bin Madeleine Gruber. Es staut auf der Brenner Autobahn in Fahrtrichtung Norden. Bei der Maustelle Sterzing circa 4 Kilometer. Viele weichen über die Brenner Staatsstraße aus. Deshalb stockt es im Stadtgebiet von Sterzing. Auch überlastet ist die Bussertaler Staatsstraße in beiden Fahrtrichtungen zwischen Bruneck und Nasen. Der Furkelpass ist wieder geöffnet auf Ohlanger Seite. Die Arbeiten wurden frühzeitig beendet.
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1: Herrlich die Sonne, die Temperaturen passen perfekt zum Spätsommerwetter. Heute werden es maximal bis 24 Grad. Gerade hat es in Mühlbach 22 Grad, in Naturns 23, in Pfatten 24 und in Profais 26 Grad. Morgen wird es grauer zum Start ins Wochenende. Macht nichts, durchhalten, das Wochenende wird richtig fein.

0: und gleich Ugel, schon mal ein bisschen Wochenend-Vibes hier aus Südtirol 1. Ja, und auch ich tausche jetzt Platzl, Magdalena Dummel, gleich in Südtirol 1 live.
1: Einen schönen Nachmittag, hallo.
0: Magdalena, wie schaut's eigentlich aus? Bist du schon ein bisschen nervös? Ja, obwohl, Wochensieg hast du dir ja schon geholt. Die Südtirol 1 Fashion Weeks, auch heute wieder mit einem lässigen Herbstlook. Du und Daniel, gell?
1: Ja, wobei, gell, gewinnen macht immer Spaß und Freude. Deswegen machen wir ruhig noch ein bisschen Schleichwerbung für mich. Einer meiner absoluten Lieblingslooks, muss ich sagen. Mhm. Also Day to Night, gut für die Arbeit, aber auch für den Aperitif oder nach. Die Stiefelchen, die ich da anhabe, sind auch super geeignet zum Rennen. Also die sind super bequem. Und ja, super cool der Look, aber super cool natürlich. 500 Euro gibt es auch heute für einen oder eine aus der Südtirol 1 Family. Deswegen mitvoten über die Südtirol 1 App für Ihren Favoriten und gewinnen.
0: Und wir drücken natürlich die Daumen. Einen schönen Donnerstag noch.
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0: Brian ist ein gewöhnlicher Kurierfahrer und bringt sein biomedizinisches Paket in ein abgelegenes Krankenhaus.
2: Echt jetzt? Ich arbeite gerade. Das könnte das Herz eines 8-jährigen Jungen sein oder das Gehirn irgendeiner Mutter.
0: Dieser Lieferauftrag alles andere als gewöhnlich.
2: Hey Babe, es tut mir leid, dass vorhin die Verbindung abgebrochen ist. Es ist was passiert. Und ich kann die Polizei nicht erreichen.
0: Ein Ort voller mutierter Menschenkreaturen.
3: Alles, was in dieser Stadt passiert ist, hat sich innerhalb weniger Stunden entwickelt. Du hast keine Ahnung, was du da in den Händen hältst.
0: Resident Evil, ab heute im Kino.
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5: Einen schönen Nachmittag, unser News Update um 10 vor 3.
6: Luxushandtaschen in Bozen gestohlen. EU für Social Media Verbot unter 13. Das Wetter, der Spätsommer geht weiter. Ich bin Sabrina Fleischmann, guten Nachmittag.
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6: In Bozen hat ein Einbrecher zugeschlagen, der es auf teure Handtaschen abgesehen hatte. Er ist in der Nacht auf gestern in die Wohnung einer Unternehmerin in der St. Johanngasse eingedrungen, während sie und ihre Familie geschlafen haben. Dort hat er mehrere Handtaschen von Luxusmarken wie Chanel erbeutet, im Gesamtwert von mehr als 100.000 Euro. Der Einbrecher hat es offenbar gezielt auf die Designer-Handtaschen abgesehen, berichtet die Tageszeitung Alto Adige. Eine Nachbarin hat den Einbrecher beobachtet und die Polizei alarmiert. Beim Eintreffen der Streife war aber schon verschwunden. Auf der Stilfsejochstraße hat sich zu Mittag ein Verkehrsunfall ereignet. Bei Gomagoi sind ein Auto und ein Motorrad zusammengeprallt. Zwei Personen wurden leicht und mittelschwer verletzt und in die Krankenhäuser von Meran und Schlanders eingeliefert. Viele Länder diskutieren über ein Social-Media-Verbot für Kinder, wie es Australien eingeführt hat. Beschlossen ist aber noch nichts und die EU setzt auf einheitliche Regeln. EU-Kommissionspräsidentin von der Leyen hat einen Vorschlag vorgelegt, um Kinder besser vor den Gefahren von sozialen Medien und Handys zu schützen. Sie fordert strengere Altersgrenzen. Dieter Ebeling mit den Einzelheiten.
8: Zugang zu Social-Media-Plattformen erst ab 13 Jahren, aber nur mit einem von den Eltern angelegten Account. Ab 15 Jahre dann eigene Konten nach einer Altersüberprüfung, aber mit beschränkten Funktionen. Entscheidend, künftig sollen die Plattformen zunächst nachweisen müssen, dass sie sicher gestaltet sind. Das bedeutet, die Plattformen dürfen nicht süchtig oder abhängig machen. Das große Problem könnte die Altersverifizierung sein, denn man müsste dann ja das Alter aller Nutzer kontrollieren.
6: Eine Kommission der UNO untersucht zurzeit die Angriffe der USA auf den Iran vor einem halben Jahr zu Kriegsbeginn. Und die Kommission kommt zum Schluss, dass es Kriegsverbrechen gegeben haben soll. Die USA sollen für zwei Angriffe auf eine Schule und eine Sportstätte im Iran verantwortlich sein und das seien Kriegsverbrechen. Beim Angriff auf eine Mädchenschule waren 170 Schülerinnen getötet worden und bei der Attacke auf einen Sportkomplex 22 Menschen. In Spanien sind Unwetter mit heftigen Regenfällen und Sturm über die Mittelmeerküste gezogen und haben auch ein Todesopfer gefordert. Ein Mann wurde in seinem Auto von den Wassermassen mitgerissen. In den Unwettergebieten gab es auch Verkehrsprobleme durch überflutete Straßen und umgestürzte Bäume. Wegen des Sturms mussten Flüge gestrichen werden. Betroffen waren die Gegenden von Barcelona und Valencia. Bei uns hat die Sonne das Kommando. Mehr zum Wetter gleich.
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6: Die Sonne auf die 1, Madeleine Grober.
7: Fast überall scheint sie für alle. Ein paar Wolken sind auch dabei, besonders in den Stubaier Alpen. Gerade hat es in Rasen 17 Grad, in Salurn 22, in Derlan 24 und in Brat 21 Grad. Morgen hat das Wetter nicht ganz so viel Sonne im Gepäck. Bei der Mischung aus Sonne, Wolken und etwas Regen steigen die Temperaturen auf maximal 19 bis 24 Grad.
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7: Auf der Brennerautobahn in Fahrtrichtung Norden bei der Mautstelle Sterzing etwa 3 Kilometer Rückstau und weiter zwischen Schönberg und Innsbruck ca. 2 Kilometer. Der Fuckelpass auf Ohlanger Seite Höhe Machner ist wieder befahrbar. Die Arbeiten sind alle erledigt. Von den restlichen Hauptverbindungen werden uns keine Probleme gemeldet. Sichere Fahrt!
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6: Wir haben sie alle unter uns, diese Kollegen, die ganz viel Zeit in den heiligen Hallen bei der Arbeit verbringen, auf dem Heisel. Habe dazu eine interessante Berechnung gelesen. Wenn es jeden Tag 10 Minuten sind, das sind 50 Minuten pro Woche, 3 Stunden im Monat und am Ende des Jahres wirst du einfach für 42 Stunden Handyscrollen bezahlt. Wird wahrscheinlich der berechnet haben, der am längsten dort ist immer. Schade, dass es bei uns hier im Radio auf die Sekunden ankommt, gell Madeleine? Schönen Nachmittag.

0: schönen Donnerstag. Südtirol 1 live, willkommen bei uns. Somit haben wir dieses kurze Regenintermezzo auch überstanden für diese Woche. Einmal check, wir haben es ja kaum mitbekommen, oder, diesen Regen. Aber die Natur schon, die freut's mal so richtig. Madeleine Gruber mit den Regenmengen.
1: Die Kaltfront hat einiges an Regen gebracht. Am meisten im Pratau mit 28 Litern pro Quadratmeter, gefolgt von Salurn mit rund 16 und Sterzing mit 15 Litern pro Quadratmeter. Dazu starker Gewitterwind, Böen von 60 Stundenkilometern gab es in Franzensfeste. Morgen noch so lala und dann wird's wieder besser.
0: Pünktlich aufs Wochenende hin wird's wieder feiner. Spätsommerlich.
1: Die Sonne scheint wieder stundenlang und die Temperaturen gehen rauf auf 26 Grad am Samstag und 27 Grad am Sonntag. Und wenn wir so kurz in die nächste Woche reinschauen, am Montag wird es noch wärmer. Einige Wetterkarten zeigen sogar bis zu 29 Grad. Also, dieser Sommer will einfach nicht locker lassen.
0: Und wir so zwischendrin mit gemischten Gefühlen, gell? Irgendwo lauert da schon der Herbst, wir warten nur noch drauf, bis er uns dann

Lavin auf Südtirol 1. Ja, für alle, die sich jetzt fragen, was ist eigentlich aus der geworden? Singt sie noch? Ja, unter anderem auch bei Taylor Swifts Hochzeit ist sie aufgetreten. Und wir hier mixen gleich Kygo in diesen freundlichen Nachmittag.

0: in wenigen Augenblicken.
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0: Girls, einen schönen Nachmittag mit Südtirol 1. Und wenn Sie gerade noch am Zweifeln sind, heute Abend noch was unternehmen oder nicht, also ich würde mal sagen, die Zeit, in der wir uns verkriechen auf der Couch, die kommt noch früh genug. Bitte schön, unsere Veranstaltungstipps.
1: Bei Inzi Mai sagt toll.
2: Die Bike-Filmtour macht heute Halt in Brixen. Urban Adventure Performance. Für Bike-Freaks und alle, die ihren Blick weit übers Lenkrad hinauswerfen. Mehrere Kurzfilme erwarten Sie, vom täglichen Pendeln mit dem Rad über sportliche Performances bis hin zu den ganz großen Radabenteuern ins Unbekannte. Die Bike-Filmtour im Astra Kulturzentrum in Brixen, 20 Uhr. Wir bleiben in Brixen und setzen uns hin, bitten zu Tisch. Mohammed lädt uns in seine kulinarische Welt nach Marokko ein. Tagine, Couscous, Minztee. Das interkulturelle Abendessen im Haus der Solidarität bringt uns in die Nähe von Agadir, der Heimat von Mohammed. Und nur mit Anmeldung über das Haus der Solidarität. Der Abend startet um 19 Uhr.
3: Heute im Finchgau.
2: Was passiert mit unseren Vögeln? Wohin geht die Reise? Wie entwickelt sich unsere Vogelwelt im Land? Ornithologe Patrick Ecker von der Arbeitsgemeinschaft der Vogelwelt in Südtirol hat interessante Fakten dabei heute Abend. Im Besucherzentrum Avimundus in Schlanders ab 19.30 Uhr.
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1: Unser Verkehrsupdate um 3:30. Wir schauen auf die Brenner Startstraße. Madeleine Gruber.
4: In Richtung Brixen stockt es bei Steg wegen der Baustelle. Neue Steinschlagnetze werden montiert. Der Fuckelpass auf Ohlanger Seite ist wieder geöffnet. Die Arbeiten wurden beendet. Von der Brenner Autobahn werden uns keine Wartezeiten gemeldet.
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4: Die Sonne scheint und zu diesem Wetterle passt immer noch gut ein Eisel. Mhm. Immer noch schön warm. Es hat in Brandzoll 25 Grad, in Kastelbell 23, in Laien 19 und in Niederdorf 15 Grad. Morgen der trübste Tag der Woche, viele Wolken, bisschen Sonne, bisschen Regen, aber am Wochenende dann stabile Lage mit Sonne und Temperaturen bis zu 27 Grad. Let's go.

0: Südtirol 1 Live mit Magdalena Dummel. Allen eine gute Arbeit. Gleich mit. Gentleman und Michael Patrick Kelly. Ja, wenn es dann bei der Arbeit trotzdem noch fuchst, liegt wahrscheinlich daran, dass wir es zu unordentlich um uns herum haben. Ja, Wissen gut zu wissen, auch jeden Morgen von uns.
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5: 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Super, danke.
3: Ja, wird wieder später hell und auch wieder früher dunkel. Die Sonne kommt später, geht früher. Scheint also wieder in der Chefetage angekommen zu sein, gell?
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8: Wir haben es jetzt 10 vor 4, ab zu den Nachrichtenkollegen.
9: Streit um Bettenstoppfristen sollten verlängert werden. 4 Primarstellen am Meraner Krankenhaus neu besetzt. Das Wetter ist sonnig und fein warm. Ich bin Sabrina Fleischmann, guten Nachmittag.
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9: Der Bettenstopp ist morgen wieder Thema in der Landesregierung. Der zuständige Gesetzgebungsausschuss im Landtag hat sich gegen die Aufweichung der Frist für den Bettenstopp ausgesprochen und ein negatives Gutachten abgegeben. Landesrat Luis Walcher hält trotzdem an seiner Linie fest. Konkret bedeutet das, genehmigte Projekte können auch nach dem 30. September abgeändert werden. Da läuft nämlich die Frist aus, sagt Walcher.
10: Ich werde in der Landesregierung freilich noch einmal den Inhalt vorstellen. Ich werde vom einstimmig positiven Ergebnis im Rat der Gemeinden berichten. Ich werde auch berichten, dass wir hier negativ in der Gesetzgebung bekommen haben. Und dann ist die Landesregierung frei zu entscheiden. Ich werde ein positives Ergebnis vorschlagen, denn ich stehe zu dem, was ich auf den Weg gebracht habe.
9: Das negative Gutachten des Ausschusses ist nicht bindend. Das heißt, die Landesregierung kann sich auch darüber hinwegsetzen. Am Meraner Krankenhaus werden Primarstellen neu besetzt. Der Sanitätsbetrieb hat die neuen Führungskräfte heute offiziell vorgestellt. 2 davon sind Frauen. Walburga Kassar ist die neue Primaria der Pädiatrie und Barbara Klotz übernimmt die Leitung des psychologischen Dienstes im Gesundheitsbezirk Meran. Neuer Primar der Psychiatrie ist Antonio Lucchetti und Stefano Grassi wurde zum Primar für Gynäkologie und Geburtshilfe bestellt. Und Walter Ciarocchi wurde als ärztlicher Direktor am Krankenhaus Meran im Amt bestätigt. Die Passstraßen in Südtirol sind beliebt bei Auto- und Motorradfahrern, aber nicht alle halten sich an die Regeln. Deshalb haben die Ordnungskräfte die Verkehrskontrollen verschärft. Allein im Juli wurden mehr als 330 Fahrzeuge kontrolliert, mehr als die Hälfte davon waren Motorräder. Und es wurden auch 266 Strafen ausgestellt, vor allem wegen zu hoher Geschwindigkeit. Kontrolliert wurde auf allen Passstraßen in Südtirol, von den Dolomiten bis zum Schilfsejoch im Finchgau bis zum Timmelsjoch in Passaia. Bozen beteiligt sich wieder am Giretto d'Italia. Das ist ein Wettbewerb zwischen Städten, bei dem die Radfahrer gezählt werden. Eigentlich sollte das heute früh stattfinden. Wegen des schlechten Wetters wurde die Aktion aber auf Montag verschoben. Zwischen 7 und 10 Uhr wird dann bei der Talferbrücke und bei der Eurag erhoben, wie viele Radler vorbeifahren. Kanada sagt Ja zu Europa. Der kanadische Premierminister Mark Carney hat heute erklärt, dass sein Land näher an Europa heranrücken und das erste assoziierte EU-Mitglied werden will. Europa und Kanada seien gemeinsam stärker, sagte Carney in seiner Rede vor dem EU-Parlament in Straßburg. Dort hatte gestern EU-Kommissionspräsidentin von der Leyen Kanada eine sogenannte assoziierte Mitgliedschaft angeboten. Die Sonne hat das Sagen. Mehr zu den aktuellen Temperaturen hören Sie gleich.
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19: Wir sind gerade am Schwärmen hier. Ja, so ein Wetterle, Madeleine Gruber.
20: Die Sonne schaut fast überall vorbei. Den besten Platz am Himmel hat sie sich heute ergattert. Gerade hat es in Auer 25 Grad, in Barbian 21, in Enneberg 16 und in Kuenz 23 Grad. Morgen hält die Sonne nicht mehr so gut mit. Schichtwechsel ist angesagt. Es wird bewölkt und regnerisch bei 19 bis 24 Grad.
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20: Auf der Brenner Staatsstraße staut's wegen Arbeiten. Bei Klausen in Fahrtrichtung Bozen. Hier verlieren Sie knapp 10 Minuten. In Fahrtrichtung Brixen geht's besser voran. Und in Steg wegen Feldsicherungsarbeiten in beiden Fahrtrichtungen. Überlastungen auch in Bozen in der Industrie, in der Innsbrucker Straße Richtung Industriezone und in der Gegenrichtung bis Kardaun. Der Furkelpass ist wieder geöffnet, die Straße von der Ohlanger Seite ist wieder befahrbar. Grünes Licht von der Brennerautobahn, eine gute Fahrt.
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21: Keine Steuer für gewisse Autos und Motos im nächsten Jahr. Ja, diese Ankündigung hat für ziemlich viele Fragezeichen gesorgt. Deswegen bringen wir gleich Klarheit rein nach Wiz Khalifa, Pink und Taylor Swift. Drei tipptopp Arbeitshits nonstop zur Sonne heute. Einen schönen Nachmittag.

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0: Südtirol 1 am Donnerstagnachmittag. Willkommen. Beim Tanken müssen wir momentan wirklich stark sein. Ja, die Preise steigen immer weiter. Aber nicht nur das. Auch sonst frisst so ein Auto viel Geld aufs Jahr aufgerechnet. Eine Erleichterung, die es jetzt gibt, dass die Autosteuer nächstes Jahr für bestimmte Autos und Motos wegfällt. Die Ankündigung bekommen vor allem die Autoagenturen heute zu spüren, wie Dagmar de Gasperi von der Agentur Pericles in Klausen.
1: Bei uns ist heute wirklich die Hölle los zwischen Telefonate und die Leute, die sich informieren, weil leider Gottes ganz viele glauben, dass sie jetzt die Steuer, die im August fällig war und jetzt im September zu zahlen ist, dass die nicht mehr zu zahlen ist.
0: Eben, und das ist nicht so.
1: Wenn noch startet es als erst ab 01.01.2027. Also alle Steuern, die jetzt die Fälligkeiten haben und so weiter, sind ganz normal zu zahlen.
0: Nächstes Jahr läuft es dann voraussichtlich so ab: Autos, die weniger als 80 Kilowatt haben, das sind 108 PS, sind von der Autosteuer befreit, aber nur maximal ein Auto pro Kopf. Und wenn jemand mehrere Autos hat, gilt die Befreiung nur für das leistungsschwächste. Dazu kommt, in Südtirol sind die Autos im Schnitt größer als im restlichen Italien und sie haben mehr PS. Deshalb sind bei uns auch weniger Autos von der Steuerbefreiung betroffen. Weniger als die Hälfte sind es. Und die Befreiung gilt auch nicht für Firmenwagen. Sie haben schon recht, gell? Da den Überblick zu behalten, das ist recht kompliziert.

0: Südtirol 1 und mit uns sind Sie sofort informiert, wenn es gefährlich wird. Achtung, Gefahrenstelle auf der Brennerautobahn. Madeleine Gruber.
1: In Fahrtrichtung Norden zwischen San Michele und Neumarkt. Ein LKW hatte einen Reifenplatzer. Der Laster ist mittlerweile schon von der rechten Fahrspur weg. Es staut aber fast 4 Kilometer zurück. Achten Sie auf das Stauende auf der Höhe von Laag. Vorsicht, Stau auf der Brennerautobahn in Fahrtrichtung Norden zwischen San Michele und Neumarkt. Eine sichere Fahrt.
0: Südtirols bester Musikmix an diesem schönen Donnerstag, gleich auch mit einer der besondersten Stimmen momentan, Olivia Dean.

0: Soul, dieser Pop in der Stimme. Man, I need. Gleich in voller Länge.
1: 12. Zeppeler Almabtrieb in Felders. Am Samstag, 19. September, ist es wieder soweit. 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

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Einen schönen Nachmittag. Für alle, die gerade denken, okay, so langsam Feier rumlassen wäre auch nicht schlecht. Wir haben den perfekten Soundtrack jetzt für Sie. So ein bisschen Leichtigkeit, ein bisschen Sehnsucht, dazu ein Beat, der einfach zum Durchbauern anregt. Zwischen Kaffee, Chaos und Feierabend. Mr. C mit guter Energie für uns.

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1: 16:30, ja, so langsam geht's in den Feierabendverkehr. Madeleine Gruber.
2: In Bozen überlastet die Innsbrucker Straße über die Eisackufer bis zur Industriezone. Die Drusesallee Richtung Meraner Kreuzung. In Brixen die Straßen im Zentrum rund um den Mittelanschluss. Gearbeitet wird in Klausen an der Unterführung. Sie verlieren hier die üblichen Minuten in Fahrtrichtung Bozen. Von der Brenner Autobahn werden uns keine Verzögerungen gemeldet.
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2: Einfach fein. Die Sonne ist heute definitiv die Chefin am Nachmittag. Gerade hat es in Allgund 24 Grad, auf dem Brenner 17, in Falturns 21 und in Schaars 23 Grad. Morgen werden es 19 bis 24 Grad, bei einem Mix aus Wolken, Regen und ein paar Sonnenstrahlen.

0: Angel. Einen schönen Nachmittag. Ja, sagen Sie mal, wer ist denn Ihr Fashion Angel heute?
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0: Dummel versus Winkler. Beide im Day-to-Night-Look, also top gestylt für die Arbeit, gleichzeitig aber auch, um dann noch auf einen Aperitivo zu gehen. Ja, einer meiner Lieblingslooks von Maximilian Heuer, muss ich dazu sagen. Aber um meinen Lieblingslook geht's hier nicht. 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
1: 10:05 Nachrichtenzeit hier bei uns.
2: Streit um Bettenstock innerhalb der SVB. Neue Primara für Meraner Krankenhaus. Das Wetter bringt uns heute noch viel Sonne. Morgen haben die Wolken das Sagen. Ich bin Sabrina Fleischmann. Guten Nachmittag.
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2: Wie geht es mit dem Bettenstopp weiter? Darüber entscheidet morgen die Landesregierung. Schon im Vorfeld hat es viel Kritik am Vorschlag von Tourismuslandesrat Louis Walcher gegeben. Auch der zuständige Gesetzgebungsausschuss im Landtag hat gegen eine Aufweichung der Frist gestimmt. Die würde in knapp 2 Wochen auslaufen. Entscheidend für das negative Gutachten war der SVP-Landtagsabgeordnete und frühere Landesrat Arnold Schuler. Seiner Meinung nach geht der ursprüngliche Sinn des Bettenstopps verloren, nämlich dass man verlässliche Zahlen hat, wie viele Betten in Südtirol es jetzt schon sind und wie viele in Zukunft dazukommen. Schuler sagt:
4: Natürlich betrachte ich das Thema so ein bisschen als mein Kind, lange daran gearbeitet und jetzt mit jeder weiteren Verlängerung schieben wir das noch weiter nach hinten. Also diese verlässlichen Zahlen, die das ausschätzen zu können, wie viele Betten noch entstehen werden, wird immer dann ungenauer.
2: Landesrat Walcher will aber auch nach der Frist einige Ausnahmen zulassen. Das negative Gutachten ist für die Landesregierung nicht bindend. Sie kann auch anders entscheiden. Am Meraner Krankenhaus werden 4 Primarstellen neu besetzt. Der Sanitätsbetrieb hat die neuen Führungskräfte heute offiziell vorgestellt. Eine von ihnen ist Walburga Kasar. Sie ist die neue Primaria der Pädiatrie und sagt:
5: Für mich bedeutet es, dass sie in einem Team arbeiten kann, dass sie viel zusammenarbeiten kann, auch mit anderen, auch mit anderen Abteilungen, dass sie was voranbringen kann, dass sie was gestalten kann.
2: Neuer Primar der Psychiatrie ist Antonio Lucchetti und Stefano Grassi wurde zum Primar für Gynäkologie und Geburtshilfe bestellt. Barbara Klotze übernimmt die Leitung des psychologischen Dienstes im Gesundheitsbezirk Meran. Die Passstraßen in Südtirol sind beliebt bei Auto- und Motorradfahrern, aber nicht alle halten sich an die Regeln. Deshalb haben die Ordnungskräfte die Kontrollen verschärft. Allein im Juli wurden mehr als 330 Fahrzeuge kontrolliert, mehr als die Hälfte davon waren Motorräder. Und es wurden 266 Strafen ausgestellt, vor allem wegen zu hoher Geschwindigkeit. Kanada sagt Ja zu Europa. Der kanadische Premierminister Mark Carney hat heute erklärt, dass sein Land näher an Europa heranrücken und das erste assoziierte EU-Mitglied werden will. Europa und Kanada seien gemeinsam stärker, sagte Carney in seiner Rede vor dem EU-Parlament in Straßburg. Laut Carney würden beide Partner von der Zusammenarbeit in wichtigen Bereichen profitieren. Kanada könne mit der Lieferung von Flüssigerdgas und Wasserstoff einen großen Beitrag zur europäischen Energiesicherheit leisten. Und Carney hat auch vorgeschlagen, jungen Menschen das Leben, Arbeiten und Studieren in den jeweiligen Ländern zu erleichtern. Morgen hat die Sonne nicht mehr viel zu melden. Die genauen Wetteraussichten gleich.
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6: Wir gluschten raus in den Feierabend. Einfach herrlich, Madeleine Gruber.
7: Die Sonne macht heute einen super Job. Und mit tollem Wetter geht's auch so weiter. Es hat in Kasselrut 19 Grad, in Laas 20, in Montan 24 und in Olang 17 Grad. Morgen gönnt sich die Sonne eine kleine Pause. Die Temperaturen erreichen 19 bis 24 Grad bei etwas trüberem Wetter.
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7: Viele auf dem Heimweg gerade. Es stockt in den Städten und bei den Stadtausfahrten. Besonders in Bozen, auf der Straße rund um den Bahnhof. In der Innsbrucker Straße, ab dem Campiller Kreisverkehr bis in die Eisackhofer Straße, auf der Galileistraße, Drusers Allee und bei der Stadtausfahrt Mebobrücke Eppern Billhof. In Brixen viele Bremslichter im Zentrum auf der Brennerstraße, Peter-Meyer-Straße und Alpini-Straße zum Beispiel. In Bruneck stockt es in der Michael-Bacher-Straße rund um den Kapuzinerplatz und am Nordring. Auf der Brennerstraße bei Steg und bei Klausen stehen sie bei den Baustellen ein paar Minuten länger. 1,5 Kilometer Stau auf der Bussertaler Staatsstraße in Fahrtrichtung Bruneck zwischen St. Sigmund und Kienz. Von der Brennerautobahn werden uns keine Probleme gemeldet. Eine sichere Fahrt.
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6: Hallo, schön, dass Sie da sind. Die letzten 200 Meter zur Schule nicht mit dem Auto fahren, sondern zu Fuß gehen. Ja, es war eine simple Anforderung an Schüler und Eltern. Die Mittelschule Mariengarten in St. Pauls erhält für ihre Schul-Challenge gegen das Elterntaxi den Südtiroler Mobilitätspreis. Unsere Südtiroler des Tages gleich.

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1: Warum tagtäglich den Schulhof zuparken? Warum die Schüler bis fast ins Klassenzimmer hinein mit dem Auto fahren? Lehrerin Elisabeth Leimer an der Mittelschule Mariengarten in St. Pauls hatte die Idee zur 200-Meter-Challenge letztes Jahr. Frau Leimer, hallo.
2: Ja, hallo, guten Nachmittag.
1: Das war bei euch am Schulparkplatz vor der Schule fast nicht mehr auszuhalten, gell?
2: Also da gab es wirklich Momente, wo keiner mehr raus, keiner mehr rein konnte. Die Kinder mit den Fahrrädern ja auch gefährliche Situationen erlebt haben. Es war einfach teilweise untragbar.
1: Ja, und dann so gut wie alle Schüler und Eltern haben mitgemacht, die 200 Meter vor der Schule zu parken.
2: 200 Meter weiter entfernt von uns ist die Feuerwehrhalle St. Pauls mit der Bushaltestelle und einem riesengroßen Parkplatz. Und da war die Idee, ja, die Eltern können dort ihre Kinder am besten aussteigen lassen, wenn es schon mit dem Elterntaxi sein muss.
1: Ja, für alle gab es dann auch eine Belohnung, die sich natürlich dran gehalten haben. Super Challenge. Aber jetzt natürlich die große Frage, neues Schuljahr, läuft's noch immer gut?
2: Leider reißt wieder der Schlendrian ein.
1: Ah, wie so oft im Leben, gell? Dann machen wir es so, bieten jetzt eine Plattform an als Südtirol 1. Ihr Appell, hier und jetzt.
2: Super, vielen Dank. Also, liebe Eltern, bitte lasst eure Kinder bei der Feuerwehrhalle in St. Pauls aussteigen. Schickt eure Kinder in die frische Luft, bevor sie in die Klassenräume gehen. Und wir haben weniger Verkehr, weniger Stress und einfach mehr Bewegung und Spaß auf unserem Schulweg.
1: Sind wir mal gespannt, wie viele morgen früh sich schon wieder dran halten werden, so als kleiner Ansporn. Zum erhaltenen Mobilitätspreis seid ihr heute als Mittelschule unsere Südtiroler des Tages.
2: Vielen lieben Dank. Dankeschön. Sehr nett. Danke.
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0: 1. Kuriose Fangeschichte, die mir dazu Robbie Williams einfällt, weil vielleicht auch gerade bei Ihnen im Büro oder der Praxis der Putztrupp bald kommt. Robbie hatte mal ein Schloss gemietet, um sich mit seiner Band auf eine Tour vorzubereiten. Und da stand plötzlich in der Früh, als er gerade so im Halbschlaf noch war, in seinem Schlafzimmer eine Putzfrau. Später ist er dann draufgekommen, dass da eigentlich keine Putzfrauen arbeiten in dem Schloss. Ganz schön creepy, gell? Kommen Sie uns gut in den Feierabend. Gleich wieder zu Südtirols beste Musikmix.
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0: Schönen Feierabend mit Südtirol 1. Also wer keine Kids daheim hat zu versorgen, sonst kennen wir daheim eh schon alle. Wieso nicht heute Abend noch was unternehmen? Unsere Veranstaltungstipps, bitteschön.
1: Bei uns im Eisacktal.
2: Die Bike-Filmtour macht heute Halt in Brixen. Urban Adventure Performance. Für Bike-Freaks und alle, die ihren Blick weit übers Lenkrad hinauswerfen. Mehrere Kurzfilme erwarten Sie, vom täglichen Pendeln mit dem Rad über sportliche Performances bis hin zu den ganz großen Radabenteuern ins Unbekannte. Die Bike-Filmtour im Astra Kulturzentrum in Brixen, 20 Uhr. Wir bleiben in Brixen und setzen uns hin, bitten zu Tisch. Mohammed lädt uns in seine kulinarische Welt nach Marokko ein. Tagine, Couscous, Minztee. Das interkulturelle Abendessen im Haus der Solidarität bringt uns in die Nähe von Agadir, der Heimat von Mohammed. Und nur mit Anmeldung über das Haus der Solidarität. Der Abend startet um 19 Uhr.
3: Heid im Finchgau.
2: Was passiert mit unseren Vögeln? Wohin geht die Reise? Wie entwickelt sich unsere Vogelwelt im Land? Ornithologe Patrick Egger von der Arbeitsgemeinschaft der Vogelwelt in Südtirol hat interessante Fakten dabei heute Abend. Im Besucherzentrum Avimundus in Schlanders ab 19.30 Uhr.
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8: 17:30 viele im Auto gerade, Madeleine Gruber.
9: Der Feierabendverkehr ziemlich spürbar, besonders bei den Stadtausfahrten. Sie verlieren die üblichen Minuten in Bozen. In der Innsbrucker Straße ab den Campiller Kreisverkehr über die Eisackufer bis zur Industriezone. Von der Drususallee bis zur Meraner Kreuzung. In Brixen durch die Brennerstraße, Peter-Meyer-Straße und weiter zur Dante-Straße. Überlastet auch die Bussardaler Staatsstraße in Fahrtrichtung Bruneck zwischen St. Sigmund und Kienz. Auf der Brennerstaatsstraße wird gearbeitet in Klausen und bei Steg.
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9: Was für ein Septemberwetter. Am wärmsten ist es gerade in St. Valentin auf der Heide. Na, in Brandsholt, Entschuldige. Mit 26 Grad. In Schlanders hat es 22, in Vilnius 17 und in Pradau 16 Grad. Morgen geht's weiter mit trübem Wetter, graue Wolken und nur wenige Sonnenstrahlen hat uns der Freitag zu bieten.
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0: einfach eine Wucht. Linkin Park hier bei uns. Ja, wir begleiten Sie in den Feierabend mit viel Musik natürlich. Gleich auch von Gracie Abrams. Südtirol 1 Live mit Magdalena Dummel. Einen schönen Feierabend.
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2: Befreiung von der Autosteuer kommt auch bei uns in Südtirol. Reinhold Messner kehrt in den Himalaya zurück, zum Gedenken an seinen Bruder Günther. Das Wetter wird morgen eher trüb mit etwas Regen. Ich bin Sabrina Fleischmann, guten Abend.
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2: Der Dieselrabatt läuft schrittweise aus. Stattdessen kommt im nächsten Jahr eine Steuerbefreiung für bestimmte Autos und Motorräder. Und das wird auch in Südtirol gelten. Bei uns kassiert das Land die Autosteuer und wird die Befreiung übernehmen, weil der Staat einen Ausgleich zugesichert hat. Das bestätigt Landeshauptmann Arno Kompatscher.
3: Details sind noch zu klären. Es gibt noch eine Reihe von Fragen, die dann sicher auch in den nächsten Tagen geklärt werden. Es wird dann so sein, dass voraussichtlich in den nächsten Wochen es ein Treffen mit dem Finanzminister gibt, meinerseits, um diese Vereinbarung abzuschließen, sodass die Maßnahme auch in Südtirol umgesetzt werden kann.
2: Die Steuerbefreiung gilt aber nicht für alle Autos, sondern nur für jene, die weniger als 80 Kilowatt Leistung haben. Das sind 108 PS. Firmenautos sind ausgenommen und es wird auch nur ein Auto pro Person steuerbefreit. In Bozen ist die Polizei Bewohnern eines Mehrfamilienhauses in der Trienstraße zu Hilfe gekommen. Dort hatte ein Mann am helllichten Vormittag versucht, im Garten des Kondominiums ein Fahrrad zu stehlen. Als ihn die Bewohner ertappt haben, hat er sie mit einem Messer bedroht. Der 30-jährige Albaner wurde abgeführt und angezeigt, ist bereits polizeibekannt und hatte auch Drogen bei sich. Reinhold Messner hat eine Reise in die Vergangenheit gemacht. 56 Jahre nach der dramatischen Nanga Parbat-Expedition, bei der sein Bruder Günther ums Leben gekommen war, ist Messner jetzt nach Pakistan zurückgekehrt. Und er ist dabei auf jenen Felsen geklettert, wo er und sein Bruder 1970 zum ersten Mal den 8000er gesehen hatten. Dazu hat Messner jetzt ein Video auf Instagram veröffentlicht und schreibt, hier hat alles begonnen. Im Juni 1970 hatten die Messner-Brüder den Nanga Parbat über die Rupalwand erreicht. Beim Abstieg ist dann Günther Messner ums Leben gekommen. In Schweden kommt es zu einem Regierungswechsel. Das Mitte-Links-Bündnis hat die Parlamentswahl am Sonntag knapp gewonnen und kommt auf 176 Sitze. An den Mitte-Rechts-Block gehen 3 Sitze weniger. Die Wahlbehörde hat das Ergebnis heute bekannt gegeben, nachdem auch die Briefwahlstimmen ausgezählt sind. Der bisherige konservative Ministerpräsident Ulf Kristersson ist zurückgetreten. Neue Ministerpräsidentin soll Magdalena Andersson von den Sozialdemokraten werden. Die Regierungsbildung dürfte aber schwierig sein. Morgen gibt's am Himmel nur wenig Platz für die Sonne. Die Einzelheiten zum Wetter gleich.
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1: Wir genießen noch die letzte Sonnenstunde. Madeleine Gruber.
12: Knapp 9 Sonnenstunden bis jetzt sind in Meran gefallen. Dicht gefolgt von Schlanders mit über 8,5 Sonnenstunden. Gut merken, denn morgen wird es nicht ganz so strahlen, bei maximal 19 bis 24 Grad. Etwas Regen und grauen Wolken sind dann auf dem Tagesplan. Gerade hat es in Enneberg 14 Grad, in Franzensfeste 17, in Genesien auch 17 und in Blaus 22 Grad.
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12: Voll im Gange gerade der Feierabendverkehr. Viel Geduld braucht es besonders in den Städten und bei den Stadtausfahrten. In Bozen überlastet ist die Innsbrucker Straße bis in die Eisack-Uferstraße, von der Drusesallee über die Meraner Kreuzung und weiter bis zum Billhof, die Straßen rund um den Bahnhof. Weiter auf der Bustertaler Staatsstraße. Es stockt in Fahrtrichtung Innichen zwischen St. Sigmund und Kienz und auf der Brunnecker Südumfahrung. Längere Wartezeiten auch auf der Brenner Staatsstraße zwischen Schrambach und Klausen wegen Arbeiten. Das Stauende liegt bei der Finlösser Haltestelle. Nicht zu schnell, es wird geblitzt. In Geis auf der Arendaler Staatsstraße beim Gasthaus Zoller. Auf der Brenner Autobahn ist alles okay. Sichere Fahrt.
1: Kurz vor 6, wir schließen gleich das Voting im Südtirol 1 Fashion Duell. Der Winkler probiert es mittlerweile ja mit allen Mitteln, gell?
13: Kleiner Tipp. Voten Sie für mich, denn die meisten Gewinner dieser Woche haben für mich abgestimmt und dann auch gewonnen. Also ich bin Ihr Fashion-Glücksbringer. So schaut's aus.
1: Ja, ja, ja, schauen wir mal, gell?
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1: Den Wochensieg habe ich mir ja schon geholt. Einen schönen Abend. 3:0 steht's für mich. Stand jetzt. Heißt, wir schließen das Voting. Das gibt's doch nicht. Er hat's glatt mit seiner Masche geschafft, gell? Deswegen, wir klatschen kurz, Marlene. Glückwunsch, Winkler.
12: Bravo.
1: Er schaut schon fesch aus, muss man auch dazu sagen. Was uns natürlich interessiert, wer gewinnt jetzt die nächsten 500 Shopping-Euros? Ja, das entscheidet gleich der Zufallsgenerator.
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0: Wer startet gleich 500 Euro reicher in den Feierabend?
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0: Einen schönen Abend und willkommen zum Finale von Tag 4 unserer Fashion Weeks. Danke, dass Sie wieder so fleißig mitgevotet haben. Über die Südtirol 1 App ist ja wirklich der Wahnsinn, wie voll unser Glückstopf für jeden Tag wird. Da hat unser Zufallsgenerator jetzt wieder einen Haufen zu durchwühlen. Er entscheidet sich heute für Milland und die Marianne Stockner.
2: Hallo?
0: Marianne?
2: Ja?
0: Mach die Brieftasche auf, da flattern jetzt 500 Shopping-Euros rein!
2: Ja!
0: Ja.
2: Na ehrlich?
0: Ja!
2: Na.
0: Glückwunsch!
2: Na, das erste Mal probiert und ja, na super!
0: Du bist sprachlos, gell?
2: Ja, wirklich.
0: Schau, der Winkler jubelt mit dir. Du hast ihm Glück gebracht, er hat dir Glück gebracht. Beide gewonnen habt ihr heute und du gehst, du gehst jetzt shoppen bei Maximilian.
2: Oh, ja, super. Ach Gott, das bin ich einfach nicht gewohnt.
0: Gönn dir einfach was Schönes.
2: Ja, na danke vielmals, gell.
0: Morgen neue Looks, neue Gewinnchance für Sie.
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begleitet uns in diesen Donnerstagabend. Michael Jackson und gleich Coldplay. Und da gutzelt es uns schon in den Fingern. Die große Tour soll ja in die Verlängerung gehen. Auch Konzerte in Europa sollen nochmal dazukommen. Nächstes Jahr. Details werden Ende des Jahres erwartet. Da sehen wir uns schon wieder stundenlang in der Online-Warteschlange beim Ticket kaufen. Ah, diese Songs einmal live hören in einem fetten Stadion. Das wollen halt ganz, ganz viele.

0: der Hammer. Coldplay.
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4: Brian ist ein gewöhnlicher Kurierfahrer und bringt sein biomedizinisches Paket in ein abgelegenes Krankenhaus.
5: 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Das könnte das Herz eines 8-jährigen Jungen sein oder das Gehirn irgendeiner Mutter.
4: Dieser Lieferauftrag, alles andere als gewöhnlich.
5: Hey Babe, es tut mir leid, dass vorhin die Verbindung abgebrochen ist. Es ist was passiert. Und ich kann die Polizei nicht erreichen.
4: Ein Ort voller mutierter Menschenkreaturen.
6: Alles, was in dieser Stadt passiert ist, hat sich innerhalb weniger Stunden entwickelt. 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
4: Resident Evil, ab heute im Kino.
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9: Wo es jetzt heimwärts um 6:30 länger dauert. Madeleine Gruber.
10: Viele unterwegs auf der Brenner Autobahn in den Städten und bei den Stadtausfahrten. Besonders in Bozen sind die Innsbrucker Straße und Eisenach-Uferstraße Richtung Memo überlastet. Ebenfalls die Drusesallee bis nach der Meraner Kreuzung. Und in der Industriezone Bozen Süd Richtung Autobahneinfahrt stockt es entlang der Einsteinstraße. Wegen Arbeiten staut es auf der Brenner Staatsstraße in Klausen bei der Vilnösser Haltestelle zurück. Nicht so schnell, es wird geblitzt auf der Arendaler Staatsstraße in Geis beim Gasthof Zollner.
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10: Gut dabei war sie heute, die Sonne. Bisschen begleitet sie uns noch durch den Abend. Gerade hat es in Bredau 12 Grad, in Ratschings 12, in Schenna 22 und in Stilfs 15 Grad. Morgen zieht sie sich zurück, die Sonne, und überlässt großteils grauen Wolken ihren Platz. Gefolgt von ein paar Regenschauer werden es morgen 17 bis 24 Grad.

0: Abend. Gleich mit Loi. In Südtirols beste Musikmix hier bei mir in Südtirol 1 live. Ich bin Magdalena Dummel und das war unser Morgen heute.
1: Das war's.
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2: Südtirol wird Befreiung von der Autosteuer übernehmen. EU plant Social-Media-Verbot für Kinder. Das Wetter wird morgen nicht mehr so schön wie heute. Ich bin Sabrina Fleischmann, guten Abend.
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2: Die Steuerbefreiung für bestimmte Autos und Motorräder wird im nächsten Jahr auch bei uns in Südtirol gelten. Das bestätigt Landeshauptmann Arno Kompatscher. Zuständig für die Autosteuer ist das Land und nicht der Staat.
4: Es ist aber vorgesehen, dass auch wir das zur Anwendung bringen, indem wir mit dem Ministerium eine Vereinbarung über die Rückerstattung der entgangenen Einnahmen abschließen. Somit durchaus begrüßenswert, denn dann ist das Ergebnis, dass auch unsere Bürgerinnen und Bürger in den Genuss dieses Steuernachlasses zunächst für ein Jahr kommen und wir gleichzeitig im Haushalt aber trotzdem dann die Mittel haben, weil wir vom Staat eine Rückerstattung bekommen.
2: Die Einzelheiten sollen in den nächsten Wochen mit dem Finanzministerium in Rom geklärt werden. Die Steuerbefreiung gilt aber nur für Autos, die weniger als 80 Kilowatt Leistung haben, das sind 108 PS. Die EU-Kommission will Kinder und Jugendliche besser vor den Gefahren in den sozialen Netzwerken schützen und plant einheitliche Regeln für ganz Europa. EU-Kommissionspräsidentin von der Leyen hat denn heute den sogenannten Kids Act vorgestellt. Dazu gehört ein Social-Media-Verbot unter 13 und auch danach soll der Zugang eingeschränkt werden. Bildungslandesrat Philipp Achammer begrüßt den Vorschlag. Das sei der einzig sinnvolle Weg. Der Überkonsum von sozialen Netzwerken schade nicht nur der Gesundheit, sondern nehme den Kindern auch ihr Kindsein, so Achammer. Wesentlich sei, dass die Betreiber der Plattformen endlich in die Pflicht genommen wurden. OpenAI meldet neue Probleme mit seiner künstlichen Intelligenz. Die KI hat sich wieder selbstständig gemacht und zum Teil sogar versucht zu schummeln. Tina Eck berichtet aus den USA.
5: Bei ChatGPT etwa hatte ein KI-Modell im Test selbst erstellte Dateien ins Netz hochgeladen und diese dann als Quellen verkauft. Die KI hatte auch Daten erfunden, wenn sie Informationen nicht finden konnte und versuchte das dann zu vertuschen. Die KI-Konzerne fordern mehr Transparenz und Kontrollen. Präsident Trump hält das für Panikmache, die China in die Hände spielt.
2: Zurück nach Südtirol. In Bozen ist die Polizei Bewohnern eines Mehrfamilienhauses in der Trienstraße zu Hilfe gekommen. Dort hatte ein Mann am helllichten Vormittag versucht, im Garten des Kondominiums ein Fahrrad zu stehlen. Als ihn die Bewohner ertappt haben, hat er sie mit einem Messer bedroht. Der 30-jährige Albaner wurde angezeigt, ist bereits polizeibekannt und hatte auch Drogen bei sich. Bei weiteren Kontrollen wurden bei zwei vorbestraften Männern aus Libyen und Nigeria ebenfalls Messer sichergestellt und beschlagnahmt. Beide haben eine Anzeige kassiert. Das Wetter wird morgen bewölkt und teilweise nass. Die Einzelheiten gibt's gleich.
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14: Traumhafte Abendstimmung, Madeleine Gruber.
15: Immer noch viel blauer Himmel ist zu sehen. Die Sonne verabschiedet sich auf den Bergen um kurz nach 7:30 und in den Tälern ist teilweise noch fein warm. Es hat in Auer 23 Grad, in Brixen 18, in Nals 23 und in Bartschins 21 Grad. Nach so einem Wetter braucht es auch mal einen trüberen Tag. Den legen wir morgen ein. Regen, Wolken und nur wenig Sonnenstrahlen gehen sich aus bei 17 bis 24 Grad.
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15: Der Feierabendverkehr lässt so langsam nach. Ein paar Minuten verlieren Sie noch in den Städten und bei den Stadtausfahrten. Etwas länger dauert es noch auf der Brenner Stadtstraße in Klausen. Dort wird die Unterführung saniert. Sie werden einspurig vorbeigeleitet. Einige Nachtsperren gibt es wegen Arbeiten auf der Brenner Autobahn. Wird der Abschnitt Rovereto Nord Trient Süd in Fahrtrichtung Noden gesperrt zwischen 22 und 5 Uhr mit Umleitung über die Brenner Stadtstraße. Auf der Brenner Stadtstraße zwischen Pranzoll und Steinmannwald die Umleitung erfolgt über Leifers. Sichere Fahrt!
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16: Hallo, willkommen bei uns. Der Theaterherbst in den Startlöchern. Es wird Land auf Land ab geprobt. Die Brunecker machen nächste Woche schon ernst mit großer Premiere. Düster wird's, aber mit der richtigen Portion Humor. Einfach mitkommen gleich zu den Brunecker.

0: Südtirol 1 am Donnerstagabend. Hallo, willkommen bei uns. Mal lustig, spannend, auch traurig, vielleicht auch mal andrisch. Ja, unsere Theaterhäuser im Land werden bald wieder voll sein. Die Brunecker hoffen ab nächster Woche schon auf volle Abende. Ellen Babic eröffnet die Theatersaison im Stadttheater. Psychothriller vom Allerfeinsten. Deborah Sparber.
1: Was ist auf dieser Klassenfahrt passiert? Wo ist Ellen Babic? Jeder wird beschuldigt, mit dem Verschwinden was zu tun zu haben.
2: Wenn du dich an mir rächst, dann packe ich aus. Wenn du mich zerstören willst, nehme ich dich mit.
1: Der Schuldirektor droht der Lehrerin. Die wiederum droht ihm, gespielt von Christine Laster.
3: Und am Anfang scheint diese Lehrerin Astrid eben sehr selbstbewusst zu sein und plötzlich bröckelt so ein bisschen ihre Fassade.
1: Und dann Clara als Dritte im Bunde oder Dritte auf der Bühne. Die ehemalige Schülerin, was weiß sie? Schützt sie nur ihre ehemalige Lehrerin, mit der sie was am Laufen hat? Anna Fink.
4: Ja, die Dynamik der Beziehung ist sehr besonders, weil da ist doch ein großer Altersunterschied, auch wenn man den gerne ignorieren würde. Und so kämpfen sich die Clara und die Astrid gegen die Außenwelt um und versuchen in ihrer eigenen Bubble, in ihrer eigenen Welt, die Harmonie zu behalten.
1: Alle drei kämpfen um die Wahrheit und spielen sich gegenseitig aus. Ein Machtspiel, meint Regisseur Christian Meyer. Und er ist gespannt auf unsere Reaktionen.
5: Sie können entscheiden, wen folgen Sie, welcher Wahrheit folgen Sie oder wo sehen Sie die Lüge?
1: Ellen Babic, wo ist sie?
0: Ja, nächste Woche Freitag ist Premiere. Der Weg zum Ticketshop auf einen Klick bei uns heute schon auf Südtirol 1.

0: Einen schönen Abend mit Südtirol 1 und Südtirols beste Musikmix gleich wieder.
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0: Südtirol 1 Live mit Magdalena Dummel. Einen schönen Abend. Die letzten 200 Meter zur Schule nicht mit dem Auto fahren, sondern zu Fuß gehen. Es war eigentlich eine simple Anforderung an Schüler und Eltern. Die Mittelschule Mariengarten in St. Pauls erhält für ihre Schulchallenge gegen das Elterntaxi den Südtiroler Mobilitätspreis.
1: Wahnsinnig. Wir hätten uns nie gedacht, dass wir überhaupt da in die engere Auswahl kommen. Ja, da haben wir wirklich gejodelt und geschrien bis etwa am Berg hinauf.
0: Ja, Lehrerin Elisabeth Leimer hatte die Idee, unsere Südtiroler des Tages heute.
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1: Einen schönen Donnerstagabend. Heute haben wir Sonne vom Feinsten genossen. Morgen dann Wolken vom Feinsten, Madeleine Gruber.
2: Besonders morgen in der Früh alles grau. Die Sonne gibt sich aber noch nicht so leicht geschlagen und versucht immer mal wieder ein paar Strahlen runterzuschicken. Nachmittags ist aber auch ein bisschen Regen am Start. Also wirklich wechselhaft und dazu die kühlsten Temperaturen der ganzen Woche bei 17 bis 24 Grad.
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1: Einen schönen Abend. Wir werfen einen Blick auf morgen. Weiterhin zunehmender Mond im Sternzeichen Schütze. Daniel Reiner.
2: Ein idealer Tag, um für Struktur und Klarheit zu sorgen. Wer jetzt noch schnell das Chaos auf dem Schreibtisch beseitigt, geht dann mit einem deutlich besseren inneren Gleichgewicht ins Wochenende. Auch für alle mit grünem Daumen gibt es gute Nachrichten. Perfekt, um im Garten oder auf dem Balkon schnell wachsende Kräuter auszusäen.
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James Blunt, mein Rausschmeißer für heute. Das war Südtirol 1 Live mit Magdalena Dummel. Fein hatten wir es wieder, hat Spaß gemacht. Ich sag bis morgen, da haben wir ja schon Freitag. Einen schönen Abend noch.

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6: Brian ist ein gewöhnlicher Kurierfahrer und bringt ein biomedizinisches Paket in ein abgelegenes Krankenhaus.
7: Echt jetzt? Ich arbeite gerade. Das könnte das Herz eines 8-jährigen Jungen sein oder das Gehirn irgendeiner Mutter.
6: Dieser Lieferauftrag, alles andere als gewöhnlich.
7: Hey Babe, es tut mir leid, dass vorhin die Verbindung abgebrochen ist. Es ist was passiert. Und ich kann die Polizei nicht erreichen.
6: Ein Ort voller mutierter Menschenkreaturen.
8: Alles, was in dieser Stadt passiert ist, hat sich innerhalb weniger Stunden entwickelt. Du hast keine Ahnung, was du da in den Händen hältst.
6: Resident Evil, ab heute im Kino.
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0: Futurelands.
1: Eugène, moving to the sun.
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1: Ray Gavi und Imran.

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1: Alex Warren, Emerald Eyes.
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1: Lai und David Puentes, Golden Summer.
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